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1: Im Moment, da leuchten am Himmel fast überall die Sterne. Später ziehen von Westen her ab und zu ein paar Wolken durch. Die Werte gehen bis in der Früh noch runter auf 12 bis 6 Grad. Heute startet die neue Woche für euch meist sonnig. Am Nachmittag ziehen dann aber mehr Wolken auf und die haben immer wieder einzelne Schauer im Gepäck. Bei 25 bis 30 Grad. Da sind im Süden auch Gewitter möglich.
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2: 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Geblitzt wird gerade in Bobingen in der Meckhauser Straße und in Königsbrunn in der Bayernstraße. Fehlt noch was? Staus und Blitzer könnt ihr uns gerne per WhatsApp zuschicken an die 0821 50 242 26. 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
1: Im Moment, da leuchten am Himmel fast überall die Sterne, später ziehen von Westen her ab und zu ein paar Wolken durch. Die Werte gehen bis in der Früh noch runter auf 12 bis 6 Grad. Heute startet die neue Woche für euch meist sonnig. Am Nachmittag ziehen dann aber mehr Wolken auf und die haben immer wieder einzelne Schauer im Gepäck. Bei 25 bis 30 Grad, da sind im Süden auch Gewitter möglich.
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2: 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Geblitzt wird gerade in Bobingen in der Mickhauser Straße und in Königsbrunn in der Bayernstraße. Fehlt noch was? Staus und Blitzer könnt ihr uns gerne per WhatsApp zuschicken an die 0821 50 242 26. 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
1: Ich bin Hendrik Daum. Bei den Landtagswahlen in Sachsen-Anhalt erlebt die AfD einen Triumph und ist deutlich stärkste Kraft geworden. Nach der neuesten Hochrechnung der Forschungsgruppe Wahlen kommt die AfD auf 44,4%. Damit kann sie ihr Ergebnis im Vergleich zur letzten Landtagswahl mehr als verdoppeln. Für eine absolute Mehrheit wird es aber wohl nicht reichen. Vor allem deshalb, weil sich das BSW jetzt bei knapp über 5% stabilisiert. Aktuell kommt das BSW auf 5,2% und damit auch in den Magdeburger Landtag. Das würde aber auch bedeuten, dass die AfD zusammen mit dem BSW eine, wenn auch knappe, Mehrheit hätte. Am Flughafen in Miami ist ein Frachtflugzeug über die Landebahn hinausgeschossen, hat mehrere Fahrzeuge gerammt und ist dann in Flammen aufgegangen. Dabei sind nach Behördenangaben mindestens 5 Menschen ums Leben gekommen und 5 verletzt worden, 3 von ihnen lebensgefährlich. Ob es sich dabei um Besatzungsmitglieder der Frachtmaschine oder Menschen am Boden handelt, ist noch unklar. Die über 30 Jahre alte Boeing 767 war für den Online-Händler Amazon im Einsatz. Der ukrainische Präsident Selenskyj ist wenig optimistisch über die Aussichten auf einen baldigen Frieden. Das sagte er nach seinen Gesprächen mit Vertretern der USA und Europas. Es sehe danach aus, dass sich der Krieg bis zum Winter ziehe, sagte Selenskyj. Thomas Bremser mit den Einzelheiten.
2: Erstmals waren die US-Vermittler in Kiew. Die Gespräche seien auch äußerst inhaltsvoll gewesen, sagt Präsident Selenskyj. Konkrete Ergebnisse gab es aber nicht. Die Ukraine, Europa und Amerika würden sich in Kürze wieder treffen. Die US-Seite wünscht sich auch wieder direkte Gespräche zwischen Russland und der Ukraine. Doch ob die in absehbarer Zeit auf höchster Ebene stattfinden, ist mehr als fraglich. Die US-Vermittler hatten zuvor 3 Stunden mit Russlands Präsident Putin gesprochen.
1: In der Fußball-Bundesliga hat Augsburg am Abend in Frankfurt mit 4:1 gewonnen. Die Schwaben übernehmen damit die Tabellenführung. Zuvor kassierte der HSV zu Hause gegen Mainz eine 0:5 Klatsche. Und in der Formel 1 hat Mercedes-Pilot Kimi Antonelli in Monza den großen Preis von Italien gewonnen und seinen WM-Vorsprung noch ausgebaut. Der Italiener absolvierte von Startplatz 19 aus eine historische Aufholjagd und verwies am Ende seinen Mercedes-Teamkollegen George Russell auf den 2. Platz.
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1: Im Moment, da leuchten am Himmel fast überall die Sterne. Später ziehen von Westen her ab und zu ein paar Wolken durch. Die Werte gehen bis in der Früh noch runter auf 12 bis 6 Grad. Heute startet die neue Woche für euch meist sonnig. Am Nachmittag ziehen dann aber mehr Wolken auf und die haben immer wieder einzelne Schauer im Gepäck. Bei 25 bis 30 Grad, da sind im Süden auch Gewitter möglich.
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3: 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Geblitzt wird gerade in Bobingen in der Mickhauser Straße und in Königsbrunn in der Bayernstraße. Fehlt noch was? Staus und Blitzer könnt ihr uns gerne per WhatsApp zuschicken an die 0821 50 242 26. Alle Blitzer findet ihr auf radioaugsburg.de.
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1: Im Moment, da leuchten am Himmel fast überall die Sterne, später ziehen von Westen her ab und zu ein paar Wolken durch. Die Werte gehen bis in der Früh noch runter auf 12 bis 6 Grad. Heute startet die neue Woche für euch meist sonnig. Am Nachmittag ziehen dann aber mehr Wolken auf und die haben immer wieder einzelne Schauer im Gepäck. Bei 25 bis 30 Grad, da sind im Süden auch Gewitter möglich.
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2: 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Geblitzt wird gerade in Bobingen in der Mickhauser Straße und in Königsbrunn in der Bayernstraße. Fehlt noch was? Staus und Blitzer könnt ihr uns gerne per WhatsApp zuschicken an die 0821 50 242 26. 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
1: Ich bin Hendrik Daum. Die AfD hat die Landtagswahl in Sachsen-Anhalt mit großem Vorsprung gewonnen. Eine absolute Mehrheit hat sie aber verpasst. Nach dem vorläufigen Endergebnis landet die AfD mit 43,8% vor der regierenden CDU von Ministerpräsident Schulze, die sich mit 17,2% halbiert. Die SPD erzielt als drittstärkste Kraft 9,3%, vor den Grünen mit 8,9% und der Linken mit 8,6%. Auch das BSW zieht mit 5,3% in den Magdeburger Landtag ein. Eine Regierungsbildung dürfte äußerst schwierig werden. Die Rolle des Züngleins an der Waage könnte dem BSW zufallen. Am Flughafen in Miami ist ein Frachtflugzeug über die Landebahn hinausgeschossen, hat mehrere Fahrzeuge gerammt und ist danach in Flammen aufgegangen. Dabei sind nach Behördenangaben mindestens 5 Menschen ums Leben gekommen. Ob es sich dabei um Besatzungsmitglieder der Frachtmaschine oder Menschen am Boden handelt, ist noch unklar. Der Flughafen wurde nach dem Unglück vorübergehend komplett gesperrt. Mittlerweile ist eine Startbahn wieder offen. Die über 30 Jahre alte Boeing 767 war für den Online-Händler Amazon im Einsatz. Der wegen versuchter Sabotage auf das deutsche Stromnetz gesuchte Mann aus Nordrhein-Westfalen ist weiter auf der Flucht. Der 48-jährige Verdächtige hatte Bekennerschreiben verschickt. In seiner Wohnung hatten die Ermittler Sprengstoff entdeckt. Der FC Augsburg ist erstmals in seiner Vereinsgeschichte Tabellenführer der Fußball-Bundesliga. Die Schwaben gewannen am Abend bei Eintracht Frankfurt mit 4:1 und holten damit den zweiten Sieg im zweiten Saisonspiel. Torwart Finn Dahmen bei The Zone.
2: Ist für einen Großteil der Truppe auf jeden Fall das erste Mal und schon was Besonderes. Auch wenn es nur der zweite Spieltag ist und uns ist bewusst, dass es jetzt nicht die ganze Saison lang so bleiben wird. Aber es ist einfach toll für uns. Es zeigt uns einfach, dass wir jetzt toll gearbeitet haben in der Vorbereitung vor allem. Und jetzt wollen wir den Flow natürlich mitnehmen.
1: Davor kassierte der HSV zu Hause gegen Mainz eine 0:5 Klatsche.
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1: Heute startet die neue Woche für euch meist sonnig. Am Nachmittag ziehen dann aber mehr Wolken auf, die immer wieder einzelne Schauer im Gepäck haben. Bei 25 bis 30 Grad sind im Süden auch Gewitter möglich.
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3: 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Geblitzt wird gerade in Bobingen in der Mickhauser Straße und in Königsbrunn in der Bayernstraße. Fehlt noch was? Staus und Blitzer könnt ihr uns gerne per WhatsApp zuschicken an die 0821 50 242 26. Alle Blitzer findet ihr auf radioaugsburg.de.
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1: Heute startet die neue Woche für euch meist sonnig. Am Nachmittag ziehen dann aber mehr Wolken auf, die immer wieder einzelne Schauer im Gepäck haben. Bei 25 bis 30 Grad sind im Süden auch Gewitter möglich.
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2: 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Geblitzt wird gerade in Bobingen in der Mickhauser Straße und in Königsbrunn in der Bayernstraße. Fehlt noch was? Staus und Blitzer könnt ihr uns gerne per WhatsApp zuschicken an die 0821 50 242 26. Alle Blitzer findet ihr auf radioaugsburg.de.
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1: Ich bin Hendrik Daum. Einen schönen guten Morgen. Die AfD hat die Landtagswahl in Sachsen-Anhalt mit großem Vorsprung gewonnen. Eine absolute Mehrheit hat sie aber verpasst. Nach dem vorläufigen Endergebnis landet die AfD mit 43,8% vor der regierenden CDU von Ministerpräsident Schulze, die sich mit 17,2% halbiert. Die SPD erzielt als drittstärkste Kraft 9,3%, vor den Grünen mit 8,9% und der Linken mit 8,6%. Auch das BSW zieht mit 5,3% in den Magdeburger Landtag ein. Eine Regierungsbildung dürfte äußerst schwierig werden. Die Rolle des Züngleins an der Waage könnte dem BSW zufallen. Am Flughafen in Miami ist ein Frachtflugzeug über die Landebahn hinausgeschossen, hat mehrere Fahrzeuge gerammt und ist danach in Flammen aufgegangen. Dabei sind nach Behördenangaben mindestens 5 Menschen ums Leben gekommen. Ob es sich dabei um Besatzungsmitglieder der Frachtmaschine oder Menschen am Boden handelt, ist noch unklar. Der Flughafen wurde nach dem Unglück vorübergehend komplett gesperrt. Mittlerweile ist eine Startbahn wieder offen. Die über 30 Jahre alte Boeing 767 war für den Online-Händler Amazon im Einsatz. Heute steht auf dem Gillermoos im niederbayerischen Abensberg wieder der politische Frühschoppen an. Politiker aus Bayern und Deutschland verwandeln das Volksfest in einen politischen Stammtisch und teilen gegen ihre Konkurrenten aus. Mit Spannung wird erwartet, wie die Teilnehmer die Wahl in Sachsen-Anhalt kommentieren. Mit dabei sind unter anderem Bayerns Ministerpräsident Söder, Bundesinnenminister Dobrindt und Freie Wähler-Chef Aiwanger. In der Fußball-Bundesliga hat Augsburg am Abend in Frankfurt mit 4:1 gewonnen. Die Schwaben übernehmen damit zum ersten Mal in der Vereinsgeschichte die Tabellenführung. Zuvor kassierte der HSV zu Hause gegen Mainz eine 0:5 Klatsche. Und in der Formel 1 hat Mercedes-Pilot Kimi Antonelli in Monza den großen Preis von Italien gewonnen und seinen WM-Vorsprung ausgebaut. Der Italiener absolvierte von Startplatz 19 aus eine historische Aufholjagd und verwies am Ende seinen Mercedes-Teamkollegen George Russell auf den 2. Platz. Dritter wurde Max Verstappen im Red Bull.
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1: Heute startet die neue Woche für euch meist sonnig. Am Nachmittag ziehen dann aber mehr Wolken auf, die immer wieder einzelne Schauer im Gepäck haben. Bei 25 bis 30 Grad sind im Süden auch Gewitter möglich.
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2: 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Geblitzt wird gerade in Bobingen in der Mickhauser Straße und in Königsbrunn in der Bayernstraße. Fehlt noch was? Staus und Blitzer könnt ihr uns gerne per WhatsApp zuschicken an die 0821 50 242 26. Alle Blitzer findet ihr auf radioaugsburg.de.
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1: Heute startet die neue Woche für euch meist sonnig. Am Nachmittag ziehen dann aber mehr Wolken auf, die immer wieder einzelne Schauer im Gepäck haben. Bei 25 bis 30 Grad sind im Süden auch Gewitter möglich.
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2: 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Geblitzt wird gerade in Bobingen in der Mickhauser Straße und in Königsbrunn in der Bayernstraße. Fehlt noch was? Staus und Blitzer könnt ihr uns gerne per WhatsApp zuschicken an die 0821 50 242 26. Alle Blitzer findet ihr auf radioaugsburg.de.
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1: Ich bin Joshua Heise. Guten Morgen. Die AfD hat die Landtagswahl in Sachsen-Anhalt deutlich gewonnen, allerdings keine absolute Mehrheit erreicht. Laut vorläufigem Endergebnis kommt sie auf 43,8% und kann ihr Ergebnis mehr als verdoppeln. Die CDU von Ministerpräsident Schulze dagegen büßt mehr als die Hälfte der Stimmen ein und erreicht nur noch gut 17%. SPD, Grüne und Linke kommen auf jeweils rund 9% und auch das BSW schafft es mit 5,3% in den Magdeburger Landtag und könnte jetzt das Zünglein an der Waage werden. Am Flughafen Miami ist ein Amazon-Frachtflugzeug über die Landebahn hinausgeschossen, hat mehrere Fahrzeuge gerammt und ist danach in Flammen aufgegangen. Dabei sind nach Behördenangaben mindestens 5 Menschen ums Leben gekommen. Ob es sich dabei um Besatzungsmitglieder der Frachtmaschine oder Menschen am Boden handelt, ist noch unklar. Nach dem Hackerangriff auf die Berliner Verwaltung haben Cyberkriminelle weitere gestohlene Daten veröffentlicht. Laut Senatskanzlei handelt es sich um Nutzernamen und Passwörter. Betroffene würden informiert. Die Hacker hatten vor 3 Tagen bereits über 1,4 Millionen Dateien ins Netz gestellt. Die Dateien waren bei einem Cyberangriff Mitte August abgegriffen worden. Der FC Augsburg ist erstmals in seiner Vereinsgeschichte Tabellenführer der Bundesliga. Die Schwaben gewannen am Abend bei Eintracht Frankfurt mit 4:1 und holten damit den 2. Sieg im 2. Saisonspiel. Torwart Finn Dahmen bei DAZN.
2: Das ist für einen Großteil der Truppe auf jeden Fall das erste Mal und schon was Besonderes. Auch wenn es nur der 2. Spieltag ist und uns ist bewusst, dass es jetzt nicht die ganze Saison lang so bleiben wird. Aber es ist einfach toll für uns. Es zeigt uns einfach, dass wir jetzt toll gearbeitet haben in der Vorbereitung vor allem. Und jetzt wollen wir den Flow natürlich mitnehmen.
1: Davor kassierte der HSV zu Hause gegen Mainz eine 5:0-Klatsche.
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3: Heute Morgen messen wir relativ frische 11 Grad in der Augsburger Innenstadt. Es ist auf jeden Fall nicht so wirklich warm. Die Sonne kommt heute auf jeden Fall noch raus. Es könnte regnen, 50-50 stehen die Chancen. Und bis zu 28 Grad bekommen wir heute Morgen 31 Grad. Und ab Mittwoch kühlt es dann ab auf so um die 20 Grad den kompletten Rest der Woche. Und auch die nächste Woche sieht dann eher so bei um die 20 Grad schon eher herbstlich als sommerlich aus.
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3: Heute Morgen wird geblitzt in Waldberg, in der Mickhauser Straße, Königsbrunn, Bayernstraße und in Lichhausen in der Meraner Straße. Alle Blitzer gibt's zum Nachlesen auf radioaugsburg.de und in der Radio Augsburg App. Wer noch was gesehen hat, darf es gerne melden. Die Nummer ins Studio ist die 0821 50 24 26.
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3: 6:03 haben wir es. Einen schönen Start in den Montag wünsche ich euch. Neue Woche, neues Glück. Das Wochenende ist jetzt wieder in weiter Ferne, aber das ist nicht schlimm. Die Woche, die geht bestimmt auch ganz schnell rum. Ich bin David Kempin und wünsche euch einen schönen und ruhigen Start in den Tag und in die neue Arbeitswoche.
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6, guten Morgen. Ihr hört Radio Augsburg zum Start in den Montag. Aktuell messen wir 11 Grad auf dem Augsburger Rathausplatz. Ein bisschen wärmer wird's noch. 28 Grad sind heute möglich. Ein richtiger Sommertag wird's mit relativ viel Sonne, aber auch vielen Wolken. Und eventuell regnet's heute noch ein bisschen. Morgen sieht's ein bisschen besser aus mit mehr Sonne. 31 Grad an der Spitze und voraussichtlich Regen erst in der Nacht. Und ab Mittwoch kommt dann das Herbstwetter mit um die 20 Grad.

Ihr hört Radio Augsburg. Wir haben es 6:53. In einer Woche geht die Schule wieder los. In diesem Schuljahr haben Eltern von Grundschulkindern erstmals einen gesetzlichen Anspruch auf Ganztagesbetreuung. Das könnte aber ein Problem werden. Mehr dazu gleich um 9:30 in den Lokalnachrichten.

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3: Guten Morgen, ich bin Veronika Götz. In einer Woche geht die Schule wieder los. In diesem Schuljahr haben Eltern von Grundschulkindern erstmals einen gesetzlichen Anspruch auf Ganztagesbetreuung. Das bedeutet, dass die für Eltern günstige Mittagsbetreuung weiter ausgebaut wird. Das Kita-Zentrum St. Zimpert befürchtet hingegen, dass auf lange Sicht dadurch noch weniger Kinder die vergleichsweise teureren Horte besuchen werden und Gruppen sogar schließen müssen. Günter Groll, der Leiter des Kita-Zentrums St. Zimpert.
4: Wir haben jetzt die letzten Jahre immer wieder gespürt, dass so die Hortnachfrage gesunken ist. Vor dem Hintergrund eben, dass es ja oft die OGTS oder die Mittagsbetreuung an den Schulen gab, die halt wesentlich günstiger ist, auch pädagogisch etwas ganz anderes weniger anbieten können. Und da hoffen wir jetzt auch schon, dass wir also diese Horte auch weiterhin vorhalten können, weil jetzt eben viele Eltern sagen, gut, sie haben ja einen Rechtsanspruch darauf und besuchen dann künftig auch einen Hort mit einer pädagogisch vollumfänglicheren Versorgung, als es eben andere Einrichtungsarten anbieten.
3: Das Kita-Zentrum St. Zimpert betreibt derzeit 50 Hortgruppen im ganzen Bistum Augsburg. Die Parkgarage in der Fuggerstraße in Augsburg öffnet heute wieder. Seit April wurde die zentrale Parkgarage modernisiert. Neben den 90 öffentlichen Stellplätzen stehen E-Autofahrern jetzt auch 30 Ladepunkte zur Verfügung. Zudem gibt es nun eine digitale Ein- und Ausfahrt mit einem Kamerasystem mit Kennzeichenerkennung. Schranken gibt es keine mehr. Auch das Bezahlsystem wurde digitalisiert. An den Kassenautomaten kann man jetzt mit Karte, Handy oder per App bezahlen. Eine Bargeldzahlung ist nicht mehr möglich. Auch das Tarifsystem wurde angepasst. Kurzparker bezahlen 2 Euro pro angefangener Stunde. Das Tagesmaximum beträgt 16 Euro. Mehr Geld für saubere Büros, Kitas und Altenheime. Wer Augsburger Einrichtungen in Schuss hält, soll auch mehr verdienen. Die Gewerkschaft IG Bau Schwaben fordert für Gebäudereiniger eine Lohnerhöhung von 2 Euro pro Stunde. Damit würde der Mindestlohn für Reinigungskräfte auf 17 Euro pro Stunde steigen. Glas- und Fassadenreiniger würden dann rund 20 Euro stündlich erhalten. In Augsburg sind 118 Unternehmen und mehr als 3000 Beschäftigte betroffen. 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
5: Dankeschön, Veronika. 11 Grad messen wir gerade in Augsburg am Herkulesbrunnen, 10 Grad in Schwabmünchen, 28 Grad werden's. Damit haben wir die Zahlen abgefälscht. Heute bekommen wir relativ viel Sonne, ein paar Wolken und es könnte regnen. 50-50 stehen die Chancen, aber jetzt in der Früh bleibt man wohl, wie es aussieht. Auf jeden Fall trocken regnen könnte es, wenn dann am Abend.
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5: Heute Morgen wird geblitzt in Lechhausen in der Meranerstraße, Königsbrunnen-Bayernstraße und in Waldberg in der Mickhauserstraße. Habt ihr noch was gesehen? Dann meldet's gern. Die Nummer ins Studio ist die 0821 50 242 26.
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5: Mal wieder viel zu schnell war das Wochenende vorbei, aber ja, die neue Arbeitswoche, die steht jetzt schon wieder vor der Tür und auch die neue Woche allgemein. Was diese Woche bei uns in Augsburg so ansteht, das schauen wir uns gleich an. Ich bin David Kempin und wünsche euch einen entspannten Start in den Montag.

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1: Der Plärrer geht diese Woche in die letzte Runde und am Mittwoch findet im Biergarten des Schallerfestzelts von 15.30 Uhr bis 17.30 Uhr eine Bürgersprechstunde mit Gesundheitsreferent Martin Schenkelberg statt. Bürger können dort persönliche Anliegen, Sorgen und Wünsche teilen. Sein Zuständigkeitsbereich umfasst Gesundheit, Pflege, Integration und Gesellschaft. Wie gut ist Augsburg eigentlich auf Katastrophen vorbereitet? Dieser Frage gehen wir am Donnerstag beim bundesweiten Warntag auf den Grund. Ab 11 Uhr wird es auch im Raum Augsburg richtig laut, denn da werden sämtliche Warnsysteme getestet. Nicht wundern also, wenn euer Handy in den Alarmmodus geht. Gegen 11.45 Uhr soll die Entwarnung erfolgen. Ziel ist es, die Bevölkerung bei Hochwasser, Unwetter oder Waldbränden bestmöglich zu schützen. Von Freitag bis Sonntag wird die Augsburger Innenstadt zur Bühne unter freiem Himmel. Beim kostenlosen Straßenkunstfestival La Strada treten 22 Künstlerinnen und Künstler an 6 Plätzen auf. Schauspiel, Pantomime und Akrobatik gibt es jeweils von 15 bis 20 Uhr, unter anderem auf dem Rathausplatz, auf dem Fuggerplatz, dem Martin-Luther-Platz und dem Moritzplatz. Am Sonntag öffnen in Augsburg mehr als 50 Denkmäler und besondere Orte unter dem Motto Netzwerke, Denkmale und Infrastruktur ihre Türen. Auch Gebäude, die sonst nicht öffentlich zugänglich sind. Interessant für Augsburg ist dabei unter anderem der Blick auf das Wassermanagement, die historische Stadtbefestigung und die NS-Erinnerungsorte, wie die Halle 116 und das ehemalige Offizierscasino der Sheridan- und Somme-Kaserne.
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0: Guten Morgen, ihr hört Radio Augsburg. 7:09 haben wir es. Wir sprechen gleich in den Nachrichten zur vollen Stunde über die Landtagswahl in Sachsen-Anhalt und über den FC Augsburg, der etwas erstmalig in der Geschichte des Vereins geschafft hat. Gleich mehr dazu 7:00.
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1: Ich bin Joshua Heise. Guten Morgen. Die AfD hat die Landtagswahl in Sachsen-Anhalt deutlich gewonnen, aber ohne absolute Mehrheit. Laut vorläufigem Endergebnis kommt die gesichert rechtsextreme Partei auf 43,8%, fast doppelt so viel wie vor 5 Jahren. Die CDU von Ministerpräsident Schulze verliert mehr als die Hälfte ihrer Stimmen und liegt bei etwas über 17%. SPD, Grüne und Linke liegen zwischen 8 und 9%. Das BSW zieht mit 5,3% in den Landtag ein. Die FDP fliegt raus. Die Wahlbeteiligung war mit über 77% historisch hoch. Was sind die Konsequenzen aus der Landtagswahl in Sachsen-Anhalt? Ein Wort, das immer wieder fällt, ist Zäsur. Die dramatischen Ergebnisse müssten aufgearbeitet werden, fordert unter anderem Schleswig-Holsteins Ministerpräsident Günther. Alle demokratischen Parteien müssten sich fragen, warum es so viel Misstrauen in sie gäbe und was getan werden müsse, um das zu ändern. Nicaragua hat Deutschland vor dem Internationalen UN-Gerichtshof wegen Beihilfe zum Völkermord verklagt. Hintergrund sind die deutschen Rüstungsexporte nach Israel, gegen das bereits ein Völkermordverfahren läuft. Bettina Fisser berichtet.
2: Die erste Runde hatte Deutschland gewonnen. Die Richter wiesen die Forderungen Nicaraguas nach sofortigem Stopp der Rüstungsexporte ab. Aber da ging es um einen Eilantrag und damit ist die Klage nicht völlig vom Tisch. Und genau das will Deutschland jetzt erreichen. Berlin sagt, das Gericht sei überhaupt nicht befugt, darüber zu urteilen.
1: In der Fußball-Bundesliga hat der FC Augsburg am Abend auswärts gegen Eintracht Frankfurt mit 4:1 gewonnen. Die Schwaben übernehmen damit zum ersten Mal in der Vereinsgeschichte die Tabellenführung. Zuvor hatte der HSV zu Hause gegen Mainz mit 0:5 verloren.
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3: 11 Grad messen wir in Augsburg. Am Hochablass in Heretsried sind es noch 10 Grad. 28 Grad werden es heute. Dazu gibt es einen Mix aus Sonne und voraussichtlich harmlosen Wolken. Es könnte aber regnen im Laufe des Tages immer mal wieder. Aber vor allem am Abend besteht die Chance auf Regen. Eigentlich soll es aber trocken bleiben. Aber ich bin ganz vorsichtig mit meinen Aussagen heute.
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3: 7:02, die Straßen sind frei.
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3: Und morgen wird geblitzt in Augsburg am Klinkerberg. Ganz was Neues. Dann in der Zollernstraße in Oberhausen, Lechhausen-Meraner Straße, die Ulmer Straße bei Stadtbergen und die Bayernstraße in Königsbrunn. Alle Blitzer findet ihr auf radioaugsburg.de und in der Radio Augsburg App. Wer noch was gesehen hat, darf es gerne melden. Die Nummer ist die 0821 50 242 26.
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3: Ich glaube, ich klinge heute ein klein wenig heiser, oder Veronika?
4: Ja, hast du gestern zu viel Torjubel gemacht, oder?
3: Oh, könnte man meinen, ich habe heute Morgen im Auto mitgesungen. Das war der Grund. Wo warst du gestern, als der FC Augsburg was Historisches geschafft hat, die Tabellenspitze erreicht hat? Was hast du währenddessen gemacht gestern Abend?
4: Was getrunken, ehrlich gesagt.
3: Oh, auf den FC Augsburg?
4: Nee, das war mir möglicherweise nicht ganz so wichtig.
3: Ah ja.
4: Ich habe mal auf dem Rathausplatz in Augsburg gesessen und habe dieses moderne, dieses, wie heißt das, nicht Aperol Spritz, sondern Sati.
3: Sati-Spritz, ja. Genau. Ah, das klingt doch super. Ja. Ja, das Wetter hat ja dazu eingeladen. Ich habe Bad geputzt währenddessen und tatsächlich gar nicht das Spiel, sondern die Landtagswahl verfolgt. Hätte ich doch das Spiel anschauen sollen. Das war ein bisschen schöner gewesen. Auf jeden Fall hat der FC Augsburg was geschafft, was er davor noch nie geschafft hat. Wir sind Tabellen. König.
4: Nein,
3: wir sind
4: Erste
3: in der Bundesliga-Tabelle. Ich habe einen Screenshot gemacht, Manuel Baum auch schon, weil ich glaube, sowas stellt man sich dann in so einem kleinen Bilderrahmen auf den Nachttisch, damit man besser schlafen kann. Wir sprechen gleich über das Spiel gestern gegen Eintracht Frankfurt, das dann doch noch in der Halbzeit gedreht wurde. Wir sind David Kempin
4: und Veronika Götz.
3: Guten Morgen.
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0: 12 Minuten nach 7, guten Morgen.
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0: Das hat es in der Geschichte des FC Augsburg noch nie gegeben. Der FC Augsburg steht am Ende eines Spieltages auf Platz 1 in der Bundesliga. Heute reibt sich der ein oder andere noch ganz ungläubig die Augen, aber es ist tatsächlich so, auch wenn das anfangs noch gar nicht danach aussah, Trainer Manuel Baum.
2: In der ersten Hälfte hat man die brutale Qualität der Frankfurter gesehen, wie sie uns da einfach bespielt haben. Ich finde, wir sind überhaupt nicht in die Zweikämpfe reingegangen. Und was mir tatsächlich am meisten geärgert hat, ist, dass wir, wenn wir Bälle erobert haben oder wenn wir überhaupt einen Ball am Fuß hatten, die meiste Zeit wieder nach hinten gespielt haben, anstatt dass wir nach vorne gespielt haben. In der Halbzeit haben wir es dann angesprochen. Hat es dann geheißen, 10 Minuten kriegt ihr noch in der Konstellation. Haben dann die Zehner tauscht von der linken auf die rechte Seite. Und ich glaube, nach 2 Minuten sind wir beide kopfschüttelnd draußen gestanden. Dass sich das Spiel dann so schnell gedreht hat, muss ich ehrlich sagen, ist wirklich herausragend, was da die Mannschaft von uns in der zweiten Halbzeit geleistet hat.
0: Nach dem gedrehten Spiel gab es dann auch noch so viele Tore, dass der FCA auf Platz 1 geklettert ist. 4:1 ging das Spiel aus. Ein historischer Moment.
2: Ich glaube, wenn wir uns in ein paar Jahren irgendwann mal wieder sehen, werden wir uns alle erzählen, dass wir diejenigen waren, wo Augsburg mal Tabellenführer sein durfte. Und ich glaube, das darf man dann mal einen Tag genießen. Das gehört damit dazu. Deswegen habe ich ja einen Screenshot mal von der Tabelle gemacht, dass ich das immer irgendwo im Handy mal mit dabei habe. Aber damit

0: erstmal freuen. Bis Freitag ist der FC Augsburg auf jeden Fall Tabellenführer. Das kann uns keiner nehmen. Vielleicht bleibt's ja so. Das entscheidet sich am Samstagmittag in der WWK Arena gegen Bayer Leverkusen. Oh.
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Schönen guten Morgen, ihr hört Radio Augsburg. Wir haben 17 Minuten nach 7. Das Wetter heute wird noch schön, versprochen. Jetzt in der Früh ist es echt noch ein bisschen frisch. Ich stehe hier zwar in kurzer Hose, das ist aber aus reiner Dummheit, muss man sagen. Es wird aber noch warm. Bis zu 28 Grad bekommen wir heute, dazu einen Sonne-Wolken-Mix. Am Abend kann es ein kleines bisschen regnen.

0: Schönen guten Morgen.
1: Morgen.
0: Ihr hört Radio Augsburg 7:58 und gleich in den Lokalnachrichten geht's um die Firma Eberle.
1: Genau, da hat sich jetzt am Freitag noch ein Investor gefunden. Aus Hessen kommt er. Allerdings ändert es leider nichts an den vielen Arbeitsplätzen, die verloren geht. Mehr dazu und auch andere Nachrichten 7:30.

0: Wir haben es 7:30. Guten Morgen.
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4: Guten Morgen. Das Augsburger Traditionsunternehmen Eberle hat einen neuen Besitzer. Die Vicus Sägenfabrik Wilhelm Kullmann aus Nordhessen hat große Teile des Unternehmens gekauft. Am Freitag wurden die Verträge unterzeichnet. Von den ehemals rund 250 Arbeitsplätzen in Augsburg will Vicus die Bimetall-Sparte mit 74 Arbeitsplätzen weiterführen. Die Eberle-Produktionssparten Sägen und C-Stahl werden hingegen eingestellt. Den rund 160 Mitarbeitern wird gekündigt. Der Pferseer Stahlproduktehersteller Eberle hat eine fast 200-jährige Geschichte in Augsburg. Das Unternehmen wurde 1836 gegründet. Im Frühjahr 2026 musste Eberle wegen hoher Energiepreise und schwieriger Marktbedingungen Insolvenz anmelden. Lange Wartelisten gehören in den Kitas in Augsburg und der Region der Vergangenheit an. Denn seit rund 3 Jahren sinken die Geburtenzahlen rasant und in den Kinderkrippen und Gärten sind deutlich weniger Kinder. Das hatte bereits zur Auswirkung, dass erste Kita-Gruppen wegen Kindermangels geschlossen werden mussten, sagt Günter Kroll, der Leiter des Kita-Zentrums St. Simpert.
5: Diese großen Mangel am Personal, den haben wir nicht mehr. Wir haben natürlich auch den Gewinn damit, dass wir jetzt sagen können, es wird nicht eine mal kurzzeitige Gruppenschließung geben oder eine Reduzierung der Öffnungszeiten, weil wir zu wenig Personal haben. Das ist jetzt wirklich, kann man sagen, eigentlich weitgehend Geschichte. Das Negative ist natürlich, dass wir es gar nicht mehr so verteilen können, weil die Zahlen so dramatisch gesunken sind, dass es wirklich jetzt vereinzelt zu betriebsbedingten Kündigungen kam.
4: Das Kita-Zentrum St. Simpert versucht bei Kündigungen den Erzieherinnen und Kinderpflegerinnen immer eine Ersatzstelle als Springer oder in einer anderen Einrichtung anzubieten. Änderungen bei 2 wichtigen Baustellen in Augsburg. Zum einen öffnet das Parkhaus an der Fugger-Garage in der Augsburger Innenstadt heute wieder. Künftig zahlt man im Parkhaus bargeldlos und eine Kennzeichenerfassung kontrolliert die Parkdauer automatisch. Zum anderen könnte es sein, dass bei der MAN-Brücke weitere Beschränkungen kommen, beispielsweise für größere Autos. Auf der Seite der Brücke, die stadtauswärts führt, bestehen erhebliche Mängel. Bei der Prüfung seien Hinweise auf eine mögliche Spannstahlkorrosion vorgefunden worden. Dies heißt, die Tragfähigkeit der Brücke muss weiter genau überprüft werden. Seit rund 2 Wochen ist die MAN-Brücke auf 3,5 Tonnen beschränkt. LKWs dürfen nun maximal 2,10 Meter breit sein. Durch die Spurverengung wird es bereits für einige SUVs eng. 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
0: Dankeschön, Veronika. 11 Grad sind's, 28 Grad werden's. Die Sonne, die geht gerade auf, scheint heute den ganzen Tag. Paar Wolken gibt's am Abend, vielleicht sogar Regen.
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0: 7:58. Guten Morgen auf die Straßen. B2 Augsburg Richtung Donauwörth. Zwischen Meitingen Nord und Westendorf. Rechter Fahrstreifen gesperrt. Vorsicht, hier sind Personen auf der Fahrbahn.
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0: Heute Morgen in Augsburg in der Zollernstraße und am Klinkerberg in Lechhausen die Meraner Straße, Stadtbergen-Ulmer Landstraße und in Haunstetten in der Roggenstraße. Alle Blitzer gibt's auf radioaugsburg.de und in der Radio Augsburg App. Wer noch was gesehen hat, darf es gerne melden. Die Nummer ins Studio ist die 0821 50 242 26.
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0: Was ist im Kopf von Jakob Fugger? Also was im Kopf war von Jakob Fugger? Also biologisch relativ schnell erklärt, so psychologisch eher schwierig jetzt heute. Was jetzt faktisch im Kopf von Jakob Fugger ist, ist eine Treppe. Beziehungsweise wir, wenn wir da reingehen. Wir können in den Kopf von Jakob Fugger gehen und zwar im Wolfram-Herrenbach-Viertel. Was es damit genau auf sich hat, das schauen wir uns gleich an. Ich bin David Kempin, guten Morgen.
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0: 7.41 Uhr, guten Morgen.
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0: Es geht ins Wolfram-Herrenbach-Viertel. Da steht mitten in der Sackgasse eine rund 5 Meter große Fugger-Figur. Der riesige Jakob Fugger ist begehbar, sollte eigentlich ein interaktives Kunstwerk werden, aber offensichtlich hat ihn damals niemand gekauft. Und jetzt steht der Fugger auf einer Wiese zwischen Einfamilienhäusern und kann begangen werden.
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Viertel vor acht, guten Morgen, ihr hört Radio Augsburg. 11 Grad messen wir aktuell, 28 Grad werden es heute bei uns in Augsburg und der Region. Dazu einen Mix aus Sonne und Wolken am Abend. Kann es ein bisschen regnen, morgen sieht es noch besser aus. 31 Grad an der Spitze, mehr Sonne und Regen wohl erst.

0: 8:08. Guten Morgen, ihr hört Radio Augsburg. Die AfD hat die Landtagswahl in Sachsen-Anhalt laut vorläufigem Ergebnis klar gewonnen. Und wir sprechen gleich über die Ergebnisse der Landtagswahl in Sachsen-Anhalt, die uns auch hier in Bayern ein klein wenig tangieren.
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1: Ich bin Veronika Götz. Änderungen bei zwei wichtigen Baustellen in Augsburg. Zum einen öffnet das Parkhaus an der Fuggergarage heute wieder. Künftig zahlt man bargeldlos und eine Kennzeichenerfassung kontrolliert die Parkdauer automatisch. Zum anderen könnte es sein, dass bei der MAN-Brücke weitere Beschränkungen beispielsweise für größere Autos kommen. Großbrand in Stadtbergen am Samstagnachmittag. Im Gewerbegebiet im Nest-AKW hat am Samstagnachmittag ein Unterstand gebrannt und für große Rauchentwicklung gesorgt. Die Brandursache ist noch unklar. Und damit zu mehr Nachrichten aus Bayern, Deutschland und der Welt.
2: Ich bin Joshua Heise. Guten Morgen. Die AfD hat die Landtagswahl in Sachsen-Anhalt laut vorläufigem Endergebnis mit 43,8% klar gewonnen, verfehlt aber die absolute Mehrheit. Die CDU verliert knapp die Hälfte der Stimmen und landet bei rund 17%. SPD, Grüne und Linke liegen zwischen 8 und 9%. Während die FDP aus dem Landtag fliegt, schafft es das BSW mit 5,3% gerade noch rein und hat der AfD eine Zusammenarbeit angeboten. Das Wahlergebnis in Sachsen-Anhalt hat auch das politische Berlin erschüttert. Heute wird es in den Parteizentralen aufgearbeitet. David Riemer berichtet.
3: Mit Sicherheit wird auch in der Hauptstadt nach Schuldigen für die Wahlklatsche gesucht, vermutlich auch direkt im Kanzleramt. Nicht weniger aus den eigenen Reihen machen vor allem Friedrich Merz für das desaströse Wahlergebnis seiner CDU verantwortlich. Ein Bruch der Koalition aus Union und SPD gilt aber als unwahrscheinlich, denn aus einer Neuwahl im Bund würde die AfD sicherlich gestärkt hervorgehen und die Regierungsbildung würde noch schwieriger.
2: Auf dem Gillermoos im niederbayerischen Abensberg steht heute wieder der politische Frühschoppen an. Politiker aus Bayern und Deutschland verwandeln das Volksfest in einen politischen Stammtisch und teilen gegen ihre Konkurrenten aus. Thema wird sicher auch die Wahl in Sachsen-Anhalt sein. Mit dabei sind unter anderem Ministerpräsident Söder, Bundesinnenminister Dobrindt und Freie Wählerchef Aiwanger. Der FC Augsburg ist erstmals in seiner Vereinsgeschichte Tabellenführer der Fußball-Bundesliga. Die Schwaben gewannen am Abend bei Eintracht Frankfurt mit 4:1 und holten damit den zweiten Sieg im zweiten Saisonspiel. Zuvor hatte der HSV zu Hause gegen Mainz eine 0:5-Klatsche kassiert.
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4: 11 Grad sind's, 28 Grad werden's. Heute gibt's einen Mix aus Sonne und Wolken. Am Abend vielleicht ein bisschen Regen. Relativ wahrscheinlich ist, dass es morgen Nacht regnet. Davor wird's aber richtig schön mit bis zu 31 Grad morgen und ganz viel Sonne.
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4: 8:03. Schönen guten Morgen auf die Straßen. B2 Richtung Donauwörth zwischen Meitingen Nord und Westendorf. Vorsicht, hier ist der rechte Fahrstreifen gesperrt und es sind Personen auf der Fahrbahn.
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4: Heute Morgen in Augsburg am Klinkerberg in Lechhausen-Meraner-Straße, Oberhausen-Zollernstraße und in Haunstetten in der Roggenstraße. Alle Blitzer gibt's auf radioaugsburg.de und in der Radio Augsburg App. Wer noch was gesehen hat, darf's gerne melden unter der 0821 50 242 26.
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4: In einer Woche startet die Schule wieder. Ich hoffe, kein Schüler hat heute Morgen zugehört und kriegt jetzt schon schwitzige Hände.
5: Oder ist heute
4: Hände.
5: Morgen aus Versehen schon reingelaufen?
4: Ja, oder also wenn nicht heute Morgen reingelaufen, dann wahrscheinlich auch noch nicht wach. Die nächsten 5 Stunden könnte man mal sagen. Auf jeden Fall eine Woche Sommerferien gibt's noch, aber nicht für die Kita-Kinder. Für die ging's jetzt schon los.
5: Genau, und es gibt einige Änderungen. Es gibt tatsächlich jetzt in Augsburg immer weniger Kinder. Die Geburten werden weniger und eigentlich eine gute Nachricht, Betreuungsschlüssel optimal, aber es müssen auch schon die ersten wieder zumachen.
4: Oh
5: die ersten Kitas.
4: Wir sprechen gleich darüber in wenigen Minuten. Wir sind David Kempin
5: und Veronika Götz.
4: Guten Morgen.
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0: 11 Minuten nach 8. Guten Morgen, ihr hört Radio Augsburg. Schulkinder haben noch eine letzte Woche Ferien vor sich. Für die Kita-Kinder in Augsburg und der Region ist jetzt aber die letzte Woche mit dem 1. September schon das neue Betreuungsjahr losgegangen. Und während die Kindertagesstätten in den vergangenen Jahren mit massiven Problemen wie Überfüllung und Personalmangel zu kämpfen hatten, geht die Situation jetzt genau ins Gegenteil. Eva Fischer hat mit Günther Groll gesprochen. Sein Kita-Zentrum St. Zimpert betreut 250 katholische Kindertagesstätten im ganzen Bistum Augsburg.
1: Lange Wartelisten, übergroße Gruppen oder sogar wegen Personalmangels geschlossene Einrichtungen. Lange war das Alltag in unseren Kitas. Aber seit 2023 sinken die Geburtenraten rasant. Und das wirkt sich auch auf die Betreuungssituation aus, sagt Günther Groll, der Leiter des Kita-Zentrums St. Zimpert.
2: Wir haben es zunächst nur gespürt in der Kindergrippe, logischerweise, also für die Kinder unter 3 Jahren. Jetzt in diesem Kalenderjahr spannen wir es auch in den Kindertageseinrichtungen, in den Kindergärten.
1: Das heißt, es gibt jetzt keine Wartelisten mehr, was positiv für Eltern ist. Auf der anderen Seite mussten im Bistum Augsburg auch schon erste Krippen- und Kindergartengruppen wegen zu weniger Kinder ganz geschlossen werden.
2: Und da haben wir jetzt im September natürlich auch schon Personal reduzieren müssen, was nichts anderes als bedeutet, leider, wir haben Personal betriebsbedingt kündigen müssen.
1: Aber auch das hat eine positive Kehrseite. Personalmangel ist jetzt kein so großes Thema mehr in den Kitas, sagt Groll.
2: Höchst unterschiedlich natürlich im Bistumsgebiet. Manchmal ist es schon noch etwas da, ein Personalmangel. Aber manchmal haben wir jetzt wirklich die wunderbare Auswahl, dass wir wieder Personal nehmen können, das wirklich in diese Einrichtung auch passt. Das ist ein Gewinn.
1: Und die Erzieherinnen und Kinderpflegerinnen und Pfleger haben jetzt endlich auch wieder mehr Zeit, die Kinder einzeln zu fördern. Auch kurzfristige Gruppenschließungen gehören der Vergangenheit an. Eine weitere große Änderung gibt es bei den Horten, in denen die Schulkinder betreut werden. Denn seit diesem Jahr gibt es für Grundschulkinder ein gesetzliches Recht auf Ganztagesbetreuung.
2: Wo genau der Weg der Eltern hingehen wird, wo sie hingehen, ich sage jetzt mal absichtlich auch müssen, aus finanziellen Gründen jetzt wieder, kann ich mir einen Hort, der halt 3-stelligen Eurobetrag abverlangt mit Mittagessen, im Vergleich zu einer UGTS oder im Vergleich zu einer Mittagsbetreuung, wo halt deutlich weniger kostet. Aber natürlich habe ich schon Sorge auch, dass es sein kann, dass wir eine oder andere Gruppe schließen müssten.
1: Es ist eine ungewisse Zeit für die Kitas im Bistum Augsburg. Wo die Reise hingeht, kann selbst der Experte

0: 18 Minuten nach 8, ihr hört Radio Augsburg. Schönen guten Morgen, 11 Grad messen wir heute Morgen. Es ist recht frisch, aber eine kurze Hose kann man heute Morgen auch schon tragen. Ich spreche da aus Erfahrung, oder Veronika?
1: Ja, also ich, kurze Hose am Morgen.
0: Ja, geht schon.
1: Also Männer ja, Frauen glaube ich frieren ja doch ein bisschen mehr.
0: Ja, ich friere auch. Ich gebe es nur nicht zu. Aber heute Mittag bei 28 Grad kann ich die dann ganz beruhigt tragen. Dazu scheint die Sonne heute recht viel den ganzen Tag. Ein paar Wolken sind unterwegs, am Abend kann es regnen. Morgen Nacht wird es regnen. Das Ganze morgen bei bis zu 1.

0: Fischer.
1: 8:08. Schönen guten Morgen.
2: Morgen.
1: Ihr hört Radio Augsburg. Veronika, ich höre dich jetzt leider ganz schlecht. Ich habe so laut aufgedreht, dass ich so ein Grundfiepen jetzt auf den Ohren habe.
2: Das ist dein Tinnitus, David. Das ist nicht das Mischpult.
1: Na, das war die laute Musik. Das Lied war so gut, da musste ich ein bisschen aufdrehen. Wir sprechen gleich über was, wo einem gestern wahrscheinlich auch die Ohren weggeflogen sind in Frankfurt.
2: Ja, der FCA, er hat nicht schlecht gespielt, habe ich mir sagen lassen.
1: Er hat wohl sehr gut sogar gespielt, zumindest in der zweiten Hälfte.
2: Ja, Wahnsinn. Und wir sind das erste Mal Tabellenführer.
1: Das ist unglaublich.
2: Ich habe gleich mal gescreenshottet und es auf die Website gestellt.
1: Eine Woche lang können wir das jetzt von uns behaupten. Bis Samstag. Da
2: könnte es dann
1: wieder
2: anders sein. Sei nicht so pessimistisch.
1: Nein, das könnte.
2: Okay.
1: Das könnte.
2: Gleich mehr zum FCA und andere Nachrichten. Gleich in den Lokalnachrichten hier um

0: Wir haben es 8:30. Guten Morgen.
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6: Guten Morgen. Die ehemalige Augsburger Oberbürgermeisterin Eva Weber wird künftig im bayerischen Innenministerium arbeiten, unter Innenminister Joachim Herrmann. Das gab Weber bekannt. Wie bereits berichtet, bewirbt Weber sich beim Innenministerium auf eine bereits vorhandene Stelle. Weber wird aber weiter in Augsburg wohnen. Ihr Stadtratsmandat musste sie in Augsburg allerdings aufgeben, da sie derzeit als Verwaltungsbeamtin bei der Stadt Augsburg eingestellt ist. Großbrand in Stadtbergen am Samstag. Im Gewerbegebiet im Nest-Ackerweg hat am Samstagnachmittag ein Unterstand gebrannt und für große Rauchentwicklung gesorgt. Sogar das Bundesamt für Bevölkerungsschutz und Katastrophenhilfe hat eine Warnung ausgesprochen und teils forderten auch Warn-Apps Anwohner auf, Türen und Fenster zu schließen oder Lüftungen auszuschalten. Der Brand war nach ein paar Stunden gelöscht. Die Brandursache ist noch unklar. Der Brandschaden liegt bei rund 30.000 Euro. Der FC Augsburg hat etwas Historisches geschafft. Noch nie war er nach einem Spieltag Tabellenführer in der ersten Bundesliga. Doch nach dem 4:1-Sieg gegen Frankfurt gestern Abend hat es der FCA durch die Tordifferenz ganz nach oben geschafft. Trainer Manuel Baum:
7: Ich glaube, wenn wir uns in ein paar Jahren irgendwann mal wiedersehen, wenn wir uns alle erzählen, dass wir diejenigen waren, wo Augsburg mal Tabellenführer sein durfte. Und ich glaube, das darf man dann mal einen Tag genießen. Das gehört damit dazu. Deswegen habe ich ja einen Screenshot mal von der Tabelle gemacht, dass ich das immer irgendwo im Handy mal mit dabei habe. Aber damit reicht's dann eben für heute.
6: Bis Samstag bleibt der FCA auf jeden Fall auf Platz 1. Mit dem nächsten Spiel gegen Bayer Leverkusen am Samstag könnte der FC Augsburg seine Zeit als Spitzenreiter sogar verlängern. Mehr Aktuelles aus Augsburg und der Region immer auch in unserer Radio Augsburg App und auf radioaugsburg.de und damit zum Wetter.
0: Dankeschön, Veronika. 13 Grad heute Morgen in Augsburg. Am Hochablass 28 Grad werden es heute. Die Sonne scheint den ganzen Tag. Ein paar Wolken gibt es am Abend. Vielleicht Regen.
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0: 3 Minuten nach 8:30. Guten Morgen auf die Straßen. Alles frei.
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0: In Augsburg am Klinkerberg, Lechhausen, Meraner Straße, Oberhausen, Zollernstraße, Königsbrunn, Bayernstraße und dazwischen noch in Honstetten in der Roggenstraße. Alle Blitzer gibt's auf radioaugsburg.de und in der Radio Augsburg App. Wer noch was gesehen hat, darf's gerne melden. Die Nummer ins Studio ist die 0821 50 24226.
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0: Es gibt gute Nachrichten aus einem Freibad. Das Wetter ist noch schön und in Donauwörth gab es ja jetzt am Wochenende Probleme. Das war mal ein Tag zu wie ein Chlorgasalarm. Aber das Ganze hat sich jetzt geklärt. Gleich in wenigen Minuten mehr dazu. Ich bin David Kempin. Guten Morgen.
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0: 8.42 Uhr. Guten Morgen.
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0: Es gibt gute Nachrichten aus dem Donauwörther Freibad. Wer zum Saisonende nochmal ins Wasser hüpfen will, der kann das ab heute wieder machen. Nach dem Chlorgasalarm am Wochenende war das Bad gestern vorsichtshalber geschlossen. Der technische Defekt, der wurde aber inzwischen gefunden und repariert. Damit steht dem Badespaß in Donauwörth heute nichts mehr im Wege.
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13 Grad messen wir gerade. Schönen guten Morgen, ihr hört Radio Augsburg. 28 Grad werden es heute noch. Die kurze Hose, die der ein oder andere, wie ich, heute Morgen schon angezogen hat und sich ein wenig abgefroren hat heute früh, die lohnt sich heute Mittag. Genauso das kurze T-Shirt und ein Schuss Sonnencreme. Die Sonne kommt nämlich heute auch noch raus. Morgen sogar bis zu 31 Grad.

0: 7 Minuten vor 9, guten Morgen, ihr hört Radio Augsburg. Viel los war gestern in Deutschland. Die AfD ist stärkste Kraft in Sachsen-Anhalt. Am Münchner Flughafen sind die beiden Start- und Landebahnen wegen verdächtigen Wahrnehmungen gesperrt worden. Und der FC Augsburg hat die Tabellenspitze erreicht. All das gleich Thema um 9 in den Nachrichten.
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1: Ich bin Veronika Götz. Lange Wartelisten gehören in den Kitas in Augsburg und der Region anscheinend der Vergangenheit an. Denn seit rund 3 Jahren sinken die Geburtenzahlen und in den Kinderkrippen und Gärten sind deutlich weniger Kinder. Das hatte bereits zur Auswirkung, dass erste Kita-Gruppen wegen Kindermangels geschlossen werden mussten. Das Augsburger Traditionsunternehmen Eberle hat einen neuen Besitzer. Die Vicos Sägenfabrik Wilhelm Kullmann aus Nordhessen hat große Teile des Unternehmens gekauft. Am Freitag wurden die Verträge unterzeichnet. Von den 250 Arbeitsplätzen in Augsburg will Vicos die Bimetall-Sparte mit 74 Arbeitsplätzen weiterführen. Und damit zu mehr Nachrichten aus Bayern, Deutschland und der Welt.
2: Ich bin Joshua Heise. Guten Morgen. Die absolute Mehrheit hat die AfD zwar knapp verfehlt, trotzdem geht sie mit 43,8% als deutlicher Gewinner aus der Landtagswahl in Sachsen-Anhalt hervor. Abgestraft wurde die CDU, die nur 17% einfuhr und gut die Hälfte ihrer Stimmen einbüßen musste. SPD, Grüne und Linke sicherten sich zwischen 8 und 9% und das BSW schaffte es mit 5,3% gerade noch in den Magdeburger Landtag rein. Welche Konsequenzen zieht jetzt aber die Bundespolitik aus der Wahl in Sachsen-Anhalt? Der erste parlamentarische Geschäftsführer der SPD, Wiese, sagte im ARD-Morgenmagazin, dass vor allem die Punkte Rente und Pflege den Menschen Unsicherheit beschert haben.
3: Ich will aber auch selbstkritisch sagen, es liegt auch daran, dass der Bundeskanzler an vielen Stellen, auch mit seiner Rhetorik gegenüber Menschen, die arbeiten, den Eindruck, ja, erweckt, sie wären faul. Und das trägt natürlich auch zu einer großen Verunsicherung bei. Und da müssen wir, glaube ich, alle an uns arbeiten.
2: Die Reformpakete direkt noch einmal aufschnüren will Wiese aber nicht. Erstmal soll weiter beraten werden. Am Münchner Flughafen sind die beiden Start- und Landebahnen wegen einer, Zitat, verdächtigen Wahrnehmung am Sonntag kurzzeitig gesperrt worden. Wie ein Sprecher der Bundespolizei mitteilte, hatte ein Pilot um kurz nach 16 Uhr etwas Verdächtiges gesehen und die Sicherheitsbehörden informiert. Gefunden wurde nichts, daher wollte der Sprecher auch nicht von einem Drohnenvorfall sprechen. In der Fußball-Bundesliga hat der FC Augsburg am Abend auswärts gegen Eintracht Frankfurt mit 4:1 gewonnen. Die Schwaben übernehmen damit zum ersten Mal in der Vereinsgeschichte die Tabellenführung. Zuvor hatte der HSV zu Hause gegen Mainz mit 0:5 verloren.
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4: 14 Grad in Augsburg am Leopold-Mozart-Haus, 13 Grad in Stadtbergen. Es wird noch wärmer. 28 Grad gibt's heute, dazu viel Sonne und ein paar Wolken.
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4: 9:03, nix los auf den Straßen.
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4: In Augsburg am Klinkerberg, Haunstetten-Roggenstraße und Königsbrunn in der Bayernstraße. Alle Blitzer findet ihr auf radioaugsburg.de und in der Radio Augsburg App. Wer noch was gesehen hat, darf es gerne melden unter der 0821 50 24 26.
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4: Ich fühle mich ein bisschen so, als hätte ich mich heiser geschrien heute Morgen, vielleicht heiser gejubelt.
1: Und nicht aus Zorn.
4: Nein, aber dem war nicht so. Ich habe tatsächlich das Spiel gestern, Shame on Me, gar nicht geschaut. Ich habe nur einmal in den Live-Ticker geschaut, stand es 0-1, Augsburg lag hinten gegen Frankfurt, dachte ich, pff, ist eh durch das Ding.
1: Ja, aber...
4: Dem
1: war überhaupt nicht so.
4: 4-1.
1: Megasieg von Augsburg gegen Frankfurt gestern Abend.
4: Ja, und Augsburg jetzt zum ersten Mal in der Geschichte Spitzenreiter.
1: Ja, ich hoffe, ihr habt alle schon einen Screenshot gemacht oder irgendwie die Tabelle abfotografiert. Man weiß ja nicht, ob es lang so bleibt oder jetzt zu Pessimisteln.
4: Die Fotos haben später Sammlerwert, glaube ich.
1: Wir reden gleich nochmal über das Spiel.
4: Wir sind David Kempin
1: und Veronika Götz.
4: Guten Morgen.
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0: 11:09. Guten Morgen.
1: Der FCA bei Radio Augsburg.
0: Das hat es in der Geschichte des FC Augsburg noch nie gegeben. Der FC Augsburg steht am Ende eines Spieltages auf Platz 1 in der Bundesliga. Heute reibt sich der ein oder andere noch ungläubig die Augen, aber es ist tatsächlich so, auch wenn das anfangs noch gar nicht danach aussah. Trainer Manuel Baum.
2: In der ersten Hälfte hat man die brutale Qualität der Frankfurter gesehen, wie sie uns da ja einfach bespielt haben. Ich finde, wir sind überhaupt nicht in die Zweikämpfe reingegangen. Und was mich tatsächlich am meisten geärgert hat, ist, dass wir, wenn wir Bälle erobert haben oder wenn wir überhaupt einen Ball am Fuß hatten, die meiste Zeit wieder nach hinten gespielt haben, anstatt dass wir nach vorne gespielt haben. In der Halbzeit haben wir es dann angesprochen. Hat es dann geheißen, 10 Minuten kriegt ihr noch in der Konstellation. Haben dann die Zehner tauscht von der linken auf die rechte Seite. Und ich glaube, nach 2 Minuten sind wir beide kopfschüttelnd draußen gestanden. Dass sich das Spiel dann so schnell gedreht hat, muss ich ehrlich sagen, ist wirklich herausragend, was da die Mannschaft von uns in der zweiten Halbzeit geleistet hat.
0: Nach dem gedrehten Spiel gab es dann noch so viele Tore, dass der FCA auf Platz 1 geklettert ist. 4:1 ging das Spiel gestern gegen Eintracht Frankfurt aus. Ein historischer Moment.
2: Ich glaube, wenn wir uns in ein paar Jahren irgendwann mal wieder sehen, werden wir uns alle erzählen, dass wir diejenigen waren, wo Augsburg mal Tabellenführer sein durfte. Und ich glaube, das darf man dann mal einen Tag genießen. Das gehört damit dazu. Deswegen habe ich ja einen Screenshot mal von der Tabelle gemacht, dass ich das immer irgendwo im Handy mal mit dabei habe. Aber damit reicht's dann eben für heute.
0: Und die ersten Fragen, kein Scherz, nach dem zweiten Spieltag schon nach Europa.
2: Ich habe früher selber mal den Fehler gemacht, so ein Ziel auszugeben, am Ende der Saison, wo man irgendwie sein will. Und dann, wenn man das erreicht hat, dann ist es irgendwie nicht weitergegangen. Ich glaube, das wichtigste Ziel, das wir in Augsburg haben, ist zum einen, dass wir uns darum jede Woche kümmern, dass wir einfach das Spiel gewinnen. Und dann haben wir uns halt schon überlegt, dass es so Etappen gibt. Und die erste Etappe ist ja nach wie vor, dass wir so viele Punkte haben wollen, dass wir erst die Klasse halten. Dann geht's halt weiter, so wie letztes Jahr.
0: Für den Moment können wir uns aber erstmal freuen. Bis Freitag bzw. sogar bis Samstag ist der FC Augsburg auf jeden Fall Tabellenführer. Das kann uns keiner nehmen. Vielleicht bleibt's ja so. Das entscheidet sich am Samstagmittag in der WWK Arena gegen Bayer Leverkusen.

Minuten nach 9. Guten Morgen. Ihr hört Radio Augsburg. 15 Grad messen wir, 28 Grad werden's. Heute wird ein schöner Tag. Sonne und Wolken im Mix. Am Abend könnte es regnen. 50-50 stehen die Chancen. Morgen sieht's ein bisschen besser aus. 31 Grad. Noch mehr Sonne und Regen in der Nacht. Dann wohl erst ab Mittwoch kommt dann der Herbst zu uns nach Augsburg. Ab da durchgehend um die 20 Grad und auch immer mal wieder Regen.

0: 8 Minuten vor 9:30. Guten Morgen.
1: Morgen.
0: Ihr hört Radio Augsburg.
1: David, du und ich, wir sind auch dran schuld. Also du vor allem.
0: Es hat nichts mit dem FCA zu tun, wie ich hier rauslese.
1: Also prinzipiell immer an allem schuld, aber auch daran, dass es immer weniger Kinder gibt.
0: Noch dran schuld, ja. Noch nichts in Arbeit, aber kann ja noch werden.
1: Auf jeden Fall hat das jetzt auch schon Auswirkungen auf die Kitas und auf die Kinderkrippen. Denn auch da werden die Kinder tatsächlich weniger. Mehr gleich dazu in den Lokalnachrichten bei mir um 9:30.

0: Wir haben es 9:30. Guten Morgen.
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0: Heute Morgen mit Veronika Götz.
8: Guten Morgen. Das Augsburger Traditionsunternehmen Eberle hat einen neuen Besitzer. Die Vicus Sägenfabrik Wilhelm Kullmann aus Nordhessen hat große Teile des Unternehmens gekauft. Am Freitag wurden die Verträge unterzeichnet. Von den ehemals rund 250 Arbeitsplätzen in Augsburg will Vicus die Bimetall-Sparte mit 74 Arbeitsplätzen weiterführen. Die Eberle-Produktionssparten Sägen und C-Stahl werden hingegen eingestellt. Den rund 160 Mitarbeitern wird gekündigt. Der Pferseer Stahlproduktehersteller Eberle hat eine fast 200-jährige Geschichte in Augsburg. Das Unternehmen wurde 1836 gegründet. Im Frühjahr 2026 musste Eberle wegen hoher Energiepreise und schwieriger Marktbedingungen Insolvenz anmelden. Lange Wartelisten gehören in den Kitas in Augsburg und der Region der Vergangenheit an. Denn seit rund 3 Jahren sinken die Geburtenzahlen rasant und in den Kinderkrippen und Gärten sind deutlich weniger Kinder. Das hatte bereits zur Auswirkung, dass erste Kita-Gruppen wegen Kindermangels geschlossen werden mussten, sagt Günter Kroll, der Leiter des Kita-Zentrums St. Simpert.
9: Diese großen Mangel am Personal, den haben wir nicht mehr. Wir haben natürlich auch den Gewinn damit, dass wir jetzt sagen können, es wird nicht eine mal kurzzeitige Gruppenschließung geben oder eine Reduzierung der Öffnungszeiten, weil wir zu wenig Personal haben. Das ist jetzt wirklich, kann man sagen, eigentlich weitgehend Geschichte. Das Negative ist natürlich, dass wir es gar nicht mehr so verteilen können, weil die Zahlen so dramatisch gesunken sind, dass es wirklich jetzt vereinzelt zu betriebsbedingten Kündigungen kam.
8: Das Kita-Zentrum St. Simpert versucht bei Kündigungen den Erzieherinnen und Kinderpflegerinnen immer eine Ersatzstelle als Springer oder in einer anderen Einrichtung anzubieten. Änderungen bei 2 wichtigen Baustellen in Augsburg. Zum einen öffnet das Parkhaus an der Fuggergarage in der Augsburger Innenstadt heute wieder. Künftig zahlt man im Parkhaus bargeldlos und eine Kennzeichenerfassung kontrolliert die Parkdauer automatisch. Zum anderen könnte es sein, dass bei der MAN-Brücke weitere Beschränkungen kommen, beispielsweise für größere Autos. Auf der Seite der Brücke, die stadtauswärts führt, bestehen erhebliche Mängel. Bei der Prüfung seien Hinweise auf eine mögliche Spannstahlkorrosion vorgefunden worden. Dies heißt, die Tragfähigkeit der Brücke muss weiter genau überprüft werden. Seit rund 2 Wochen ist die MAN-Brücke auf 3,5 Tonnen beschränkt. LKWs dürfen nun maximal 2,10 Meter breit sein. Durch die Spurverengung wird es bereits für einige SUVs eng. 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
0: Dankeschön, Veronika. Heute Morgen schaut's ganz gut aus bei uns in Augsburg und der Region. 16 Grad sind's, 28 Grad werden's, morgen sogar 31 Grad. Der Sommer zeigt sich nochmal kurz, bevor es ab Mittwoch dann richtig herbstig wird. Heute und morgen viel Sonne, am Mittwoch Regen und nur noch bis zu 19 Grad. Das war's dann wohl mit dem richtig extremen Sommer.
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0: 9:04, die Straßen sind frei.
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0: In Augsburg am Klinkertor, Oberhausen-Zollernstraße, Lechhausen-Meraner-Straße und in Waldberg in der Mickhauser-Straße. Alle Blitzer findet ihr auf radioaugsburg.de und in der Radio Augsburg App. Wer noch was gesehen hat, darf es gerne melden unter der 0821 50 24 226.
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0: Vorsicht, jetzt klimpert's. Das ist mein Schlüsselbund, da ist recht viel dran. 2x Garagenschlüssel bei meinen Eltern, warum auch immer. Haustürschlüssel bei meinen Eltern, wenn sie das Schloss nicht gewechselt haben. Fahrradschlüssel, mein Wohnungsschlüssel hier in Augsburg. Und, ganz wichtig, das ist schon ein bisschen Gebrauchsspuren, aber stets an meiner Seite, mein Schutzengel. Den hat mir meine Mutter damals geschenkt. Vielen Dank dafür, Mutti. Die hört vielleicht sogar gerade zu. Und der hat mich seitdem offensichtlich sehr gut beschützt, weil ich bin noch hier. Und Schutzengel stehen diesen Monat im Fokus. Im Fokus von allem. Es ist der Schutzengelmonat in der Kirche. Und wir sprechen gleich über Schutzengel. Ich hoffe, ihr habt auch einen. Ich bin David Kempin. Schönen guten Morgen.
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0: Sie es gehört, meine Mutter hört gerade zu. Es geht um Schutzengel. In diesem Sinne, grüß dich Mama. Viel Spaß bei der Shoppingtour mit Karin. Und jetzt sprechen wir über die Schutzengel.
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0: Laut einer aktuellen Forsa-Umfrage glauben 2/3 aller Deutschen an Schutzengel. Es gibt sogar viele Menschen, die angeben, nicht an Gott zu glauben, aber sehr wohl an Schutzengel. In der katholischen Kirche ist der September der Schutzengelmonat. Eva Fischer hat sich mit diesen himmlischen Wesen mal näher beschäftigt.
2: Heiliger Schutzengel mein, lass mich dir empfohlen sein. Auch an diesem Tag bitte ich dich, beschütze und behüte mich.
3: Gebete wie dieses kennen viele noch aus der Kindheit. Es ist ein beruhigender Gedanke, dass ein Schutzengel über uns wacht und uns auf unseren Wegen begleitet und beschützt. Aber warum ist gerade der September der Schutzengelmonat? Monsignore Gottfried Fellner.
4: Der Schutzengelmonat September ist geprägt von den Erzengeln Michael, Gabriel, Raphael.
3: Und weil ihr Gedenktag Ende September ist, wurde nach und nach der ganze September zum Schutzengelmonat. Die Engel sind Boten Gottes. Sogar ihre Namen haben eine besondere Bedeutung, sagt Fellner.
4: Im Hebräischen heißt Michael, wer ist wie Gott? Oder Gabriel heißt so viel wie Gott schenkt eine gute Nachricht. Oder Raphael, Gott heilt.
3: Aber die drei sind lange nicht die einzigen.
4: Die Kirche kennt natürlich nicht nur diese drei Erzengel, sondern eine ganze Schar von Engeln. Also das sind Wesen, die nicht Gott gleich sind, die auch den Menschen nicht gleich sind, sondern die in der Geschichte der Kirche eigentlich Boten Gottes sind, die uns schützen und begleiten.
3: Und damit wir uns an diese Botschaften Gottes erinnern, wird der Schutzengelmonat besonders gefeiert. Vor allem rund um den Michaelitag am 29. September gibt es schöne Gottesdienste, Feste, aber auch Märkte. Und der Schutzengel begegnet uns auch sonst überall. Als Halskette, Schlüsselanhänger oder auch als kleines Bild am Hauseingang.
5: Ich glaube an Schutzengel, natürlich.
6: Es gibt mir Sicherheit, wenn ich weiß, dass da irgendwas auf mich aufpasst.
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0: Vor 10. Guten Morgen, ihr hört Radio Augsburg. Wir sprechen gleich in den Nachrichten um 10 um das größte Thema am heutigen Montagmorgen wahrscheinlich, auch wenn es nicht bei uns in Bayern war, sondern in Sachsen-Anhalt, die Landtagswahlen, bei der die AfD knapp an der absoluten Mehrheit vorbeigeschossen ist und die CDU sich halbiert hat. Gleich mehr dazu in den Nachrichten um 10.
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1: Ich bin Eva Fischer. Änderungen bei zwei wichtigen Baustellen in Augsburg. Zum einen öffnet heute das Parkhaus an der Fuggerstraße wieder. Künftig zahlt man dort nur noch bargeldlos und statt einer Schranke gibt es bei der Ein- und Ausfahrt eine telematische Kennzeichnerfassung. Zum anderen könnte es sein, dass bei der MAN-Brücke in Augsburg weitere Beschränkungen erlassen werden, zum Beispiel für größere Autos. Großbrand in Stadtbergen am Samstagnachmittag im Gewerbegebiet im Nest-AKW hat ein Unterstand gebrannt und für große Rauchentwicklung gesorgt. Die Brandursache sowie die Schadenshöhe sind noch unklar. Und nun zu weiteren Nachrichten aus Bayern, Deutschland und der Welt.
2: Ich bin Joshua Heise. Die AfD hat die Landtagswahl in Sachsen-Anhalt laut vorläufigem Endergebnis mit 43,8% klar gewonnen, verfehlt aber die absolute Mehrheit. Die CDU landet bei rund 17%, SPD, Grüne und Linke liegen zwischen 8 und 9%. Während die FDP aus dem Landtag fliegt, schafft es das BSW mit 5,3% gerade noch rein und hat der AfD eine Zusammenarbeit angeboten. Klare Verliererin der Wahl in Sachsen-Anhalt ist die CDU, die knapp die Hälfte der Stimmen einbüßte. Kann sich Kanzler Merz trotzdem noch halten? Kanzleramtschefin Waken sagte im ARD-Morgenmagazin:
3: Friedrich Merz führt eine Bundesregierung, die jetzt notwendige, aber auch schwierige Reformen angehen muss. Und es wäre jetzt, glaube ich, das Falscheste, wenn wir Personalfragen stellen würden. Die Regierung ist für 4 Jahre gewählt, der Bundestag ist für 4 Jahre gewählt. Wir brauchen jetzt hier auch eine gewisse Stabilität.
2: Eine Zusammenarbeit mit der AfD in Sachsen-Anhalt schloss Waken erneut klar aus. Die deutsche Industrieproduktion ist im Juli überraschend gesunken. Das Statistische Bundesamt meldet ein Minus von 1,1% im Vergleich zum Vormonat. Treibend war demnach vor allem ein Rückgang in der Autobranche. Ökonomen hatten eigentlich mit einem leichten Anstieg gerechnet. Zudem wurde der Produktionswert vom Juni nachträglich nach unten korrigiert. Statt einem leichten Plus gab es Stagnation. Am Mittwoch wird Norwegens König Harald beerdigt. Dazu reisen Royals und Staatsoberhäupter aus aller Welt an. Der britische König Charles bleibt protokollgemäß daheim. Er wird von Thronfolger Prinz William vertreten. Aus Deutschland kommt Bundespräsident Steinmeier. Bis zur Beisetzung können alle, die wollen, in der Schlosskapelle von Oslo persönlich Abschied von Harald nehmen. Er war am 28. August verstorben.
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1: Ja, und heute ist es so ein bisschen durchwachsendes Wetter. Sonne-Wolken-Mix prinzipiell. Am Nachmittag kommt ein bisschen öfter die Sonne raus. Maximal 28 Grad werden es heute noch, also relativ warm. Ganz eventuell kann es ein bisschen tröpfeln am Abend in einigen Regionen. Die Nacht, die ist dann wieder trocken und der Himmel ist weitestgehend klar. Die Werte fallen auf bis zu 15 Grad heute Nacht. Morgen am Dienstag wird es nochmal richtig heiß, über 30 Grad.
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4: Rund um die Uhr, dank künstlicher Intelligenz. Geblitzt wird gerade in Augsburg in der Meranerstraße und in Augsburg in der Zollernstraße. Fehlt noch was? Staus und Blitzer könnt ihr uns gerne per WhatsApp zuschicken an die 0821 50 242 26. Alle Blitzer findet ihr auf radioaugsburg.de.
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1: So, Start ins neue Kita-Jahr. Der war ja. Und es gibt weniger Kinder in Augsburg. Und ganz eventuell auch bald weniger Kitas. Holla die Waldfee, darüber reden wir gleich. Ich bin Veronika Götz. Guten Wochenstart.

0: Radio Augsburg zum Wochenstart. Schön, dass ihr dabei seid. Schulkinder haben noch eine letzte Woche Ferien vor sich. Für die Kita-Kinder in Augsburg und der Region ist hingegen letzte Woche mit dem 1. September schon das neue Betreuungsjahr losgegangen. Und während die Kindertagesstätten in den vergangenen Jahren mit massiven Problemen wie Überfüllung und Personalmangel zu kämpfen hatten, geht die Situation jetzt genau ins Gegenteil. Eva Fischer hat mit Günther Groll gesprochen. Sein Kita-Zentrum St. Zimpert betreut 250 katholische Kindertagesstätten im ganzen Bistum. Lange Wartelisten, übergroße Gruppen oder sogar wegen Personalmangels geschlossene Einrichtungen. Lange war das Alltag in unseren Kitas. Aber seit 2023 sinken die Geburtenraten rasant. Und das wirkt sich auch auf die Betreuungssituation aus, sagt Günther Groll, der Leiter des Kita-Zentrums St. Zimpert.
1: Wir haben es zunächst nur gespürt in der Kindergrippe. Logischerweise, also für die Kinder unter 3 Jahren. Jetzt in diesem Kalenderjahr spannen wir es auch in den Kindertageseinrichtungen, in den Kindergärten.
0: Das heißt, es gibt jetzt keine Wartelisten mehr, was positiv für Eltern ist. Auf der anderen Seite mussten im Bistum Augsburg auch schon erste Krippen- und Kindergartengruppen wegen zu weniger Kinder ganz geschlossen werden.
1: Und da haben wir jetzt im September natürlich auch schon Personal reduzieren müssen, was nichts anderes als bedeutet, leider, wir haben Personal betriebsbedingt kündigen müssen.
0: Aber auch das hat eine positive Kehrseite. Personalmangel ist jetzt kein so großes Thema mehr in den Kitas, sagt Groll.
1: Höchst unterschiedlich natürlich im Bistumsgebiet. Manchmal ist es schon noch etwas da im Personalmangel, aber manchmal haben wir jetzt wirklich die wunderbare Auswahl, dass wir wieder Personal nehmen können, das wirklich in diese Einrichtung auch passt. Das ist ein Gewinn.
0: Und die Erzieherinnen und Kinderpflegerinnen und Pfleger haben jetzt endlich auch wieder mehr Zeit, die Kinder einzeln zu fördern. Auch kurzfristige Gruppenschließungen gehören der Vergangenheit an. Eine weitere große Änderung gibt es bei den Horten, in denen die Schulkinder betreut werden. Denn seit diesem Jahr gibt es für Grundschulkinder ein gesetzliches Recht auf Ganztagesbetreuung.
1: Wo genau der Weg der Eltern hingehen wird, wo sie hingehen, ich sage jetzt mal absichtlich auch müssen, aus finanziellen Gründen jetzt wieder, kann ich mir einen Hort, der halt 3-stelligen Eurobetrag abverlangt mit Mittagessen, im Vergleich zu einer UGTS oder im Vergleich zu einer Mittagsbetreuung, wo halt deutlich weniger kostet. Aber natürlich habe ich schon Sorge auch, dass es sein kann, dass wir eine oder andere Gruppe schließen müssten.
0: Es ist eine ungewisse Zeit für die Kitas im Bistum Augsburg. Wo die Reise hingeht, kann selbst der Experte noch nicht genau abschätzen. Aber zumindest können Eltern sich freuen, dass für sie die Zeit der Betreuungsängste jetzt vorbei ist.
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0: mit Power und Whitney Houston in die neue Woche hier bei Radio Augsburg. Gleich ist es halb, da kommt die nächste Powerfrau, Eva Fischer, und die hat die Lokalnachrichten für uns.
1: In Stadtbergen haben am Samstag ganz viele Menschen eine Warnung von der Warn-App Nina oder von Katwarn erhalten. Fenster und Türen bitte geschlossen lassen und Lüftungen, soweit es geht, ausschalten. Was war da los? Wir sagen es euch gleich bei uns in den Lokalnachrichten um halb.

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1: Ich bin Eva Fischer. In rund einer Woche geht die Schule wieder los. Und in diesem Schuljahr haben Eltern von Grundschulkindern in Bayern erstmals einen gesetzlichen Anspruch auf Ganztagesbetreuung. Das bedeutet, dass auch in Augsburg und der Region die für Eltern günstige Mittagsbetreuung weiter ausgebaut wird. Das Kita-Zentrum St. Zimpert befürchtet hingegen, dass auf lange Sicht dadurch noch weniger Kinder die vergleichsweise teuren Horte besuchen werden und Gruppen sogar schließen müssen. Günter Groll, der Leiter des Kita-Zentrums St. Zimpert.
2: Wir haben jetzt die letzten Jahre immer wieder gespürt, dass so die Hortnachfrage gesunken ist. Vor dem Hintergrund eben, dass es ja oft die OGTS oder die Mittagsbetreuung an den Schulen gab, die halt wesentlich günstiger ist, auch pädagogisch etwas ganz anderes weniger anbieten können. Und da hoffen wir jetzt ja schon, dass wir also diese Horte auch weiterhin vorhalten können, weil jetzt eben viele Eltern sagen, gut, sie haben ja einen Rechtsanspruch darauf und besuchen dann künftig auch einen Hort mit einer pädagogisch vollumfänglicheren Versorgung, als es eben andere Einrichtungsarten anbieten.
1: Das Kita-Zentrum St. Zimpert betreibt derzeit 50 Hortgruppen im ganzen Bistum Augsburg. Großbrand in Stadtbergen am Samstag. Im Gewerbegebiet im Nestackerweg hat am Samstagnachmittag ein Unterstand gebrannt und für große Rauchentwicklung gesorgt. Sogar das Bundesamt für Bevölkerungsschutz und Katastrophenhilfe hat eine Warnung ausgesprochen. Teilweise forderten auch Warn-Apps die Anwohner auf, Türen und Fenster zu schließen und Lüftungen auszuschalten. Die Feuerwehr konnte den Brand nach ein paar Stunden löschen. Brandursache und Schadenshöhe sind noch unklar. Bei einem Fahrradunfall Samstagnacht in Wemding hat sich einem Radler ein Ast in den Rücken gebohrt. Der 40-jährige Mountainbiker stürzte gegen Mitternacht in der Industriestraße im Stadelmüllerweg in einer scharfen Linkskurve. Er fiel im Grünstreifen direkt auf einen Ast, der sich ihm in den Rücken bohrte und die Wirbelsäule nur knapp verfehlte. Der Radfahrer hatte Glück und wurde nicht lebensgefährlich verletzt. Vermutlich hatte er viel getrunken. Die Sanitäter bemerkten eine Alkoholfahne. Einen Alkoholtest wollte der Radfahrer aber nicht machen. 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Ja, und heute ist ein bisschen wechselhaft, nicht mehr ganz so schön wie am Wochenende. Mehr Wolken ziehen heute über den Himmel in Augsburg. Am Nachmittag kommt dann aber wieder ein bisschen öfter die Sonne raus. Bis 28 Grad werden es heute warm und wird es heute warm. Und in der Nacht, da fallen die Temperaturen bis auf 15 Grad. In der Nacht, da ist es auch trocken und nur ein paar Wölkchen ziehen durch. Morgen am Dienstag, da wird es nochmal richtig heiß. 31 Grad haben wir da maximal und da kommt dann schon wenn öfter die Sonne raus.
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3: 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Geblitzt wird gerade in Augsburg in der Meranerstraße und in Augsburg in der Zollernstraße. Fehlt noch was? Staus und Blitzer könnt ihr uns gerne per WhatsApp zuschicken an die 0821 50 242 26. 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
1: Ich bin Veronika Götz und es ist Montag und es geht wieder los mit einer neuen Woche. Wir schauen gleich mal in ein Augsburger Viertel und zwar ins Herrenbachviertel. Da steht jetzt eine riesige Figur von Jakob Fugger. Gleich mehr dazu.

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0: I wanna sex you up. Passender Musiktitel für die neue Arbeitswoche, wenn man gerade so ganz normal im Büro sitzt. Ich hoffe, ihr seid gut in die Woche gestartet hier mit Radio Augsburg.
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0: Und da schauen wir heute ins Wolfram-Herdenbach-Viertel. Dort steht mitten in einer Sackgasse eine rund 5 Meter große Fugger-Figur. Der riesige Jakob Fugger ist begehbar und sollte eigentlich ein interaktives Kunstwerk sein. Entstanden ist die Figur im Jahr 2010. Der Künstler Sergei Alexander Dott hat 19 Monate daran gearbeitet und ihm den Namen Fuggerium gegeben. Er hat für dieses Kunstwerk sogar den ersten Augsburger Medienpreis erhalten. Am 25. Juli 2012 wurde die Figur im Cinemax Kino für über 500 Gästen aus Kultur, Politik und Wirtschaft feierlich vorgestellt. Aber gekauft hat ihn am Ende offenbar niemand und so steht der Fugger seit Jahren auf einer Wiese zwischen Einfamilienhäusern im Herrenbachviertel.
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1: Ich bin Eva Fischer. Lange Wartelisten gehören in den Kitas in Augsburg und der Region der Vergangenheit an. Denn seit 2023 sinken die Geburtenzahlen rasant und in den Kinderkrippen und Kindergärten sind jetzt deutlich weniger Kinder. Das hatte bereits zur Auswirkung, dass erste Kita-Gruppen geschlossen werden mussten und Personal auch entlassen wurde. Das Augsburger Traditionsunternehmen Eberle hat einen neuen Besitzer. Die Vicus Sägenfabrik Wilhelm Kullmann aus Nordhessen hat große Teile des Unternehmens gekauft. Am Freitag wurden die Verträge unterzeichnet. Von den ehemals rund 250 Arbeitsplätzen in Augsburg will Vicus die Bimetallsparte mit 74 Arbeitsplätzen weiterführen. Die restlichen Arbeitnehmer werden gekündigt. Und nun zu weiteren Nachrichten aus Bayern, Deutschland und der Welt.
2: Ich bin Helen Martin. Bis 2029 könnten dem deutschen Arbeitsmarkt rund 723.000 Fachkräfte fehlen. Das wären fast doppelt so viele wie 2025, zeigt eine Studie des Instituts der Deutschen Wirtschaft. Besonders große Verluste wird es demnach wohl bei Verkäufern geben, aber auch in den Berufsgruppen Kinderbetreuung und Erziehung sowie im sozialen Bereich und in der Pflege. Grund ist der bevorstehende Renteneintritt der Babyboomer. Mit 5,3% ist das BSW gerade noch so in den Landtag von Sachsen-Anhalt eingezogen und hat direkt bekräftigt, dass sie der AfD zu einem Ministerpräsidenten verhelfen würde. Die Partei habe immer gesagt, dass man sich nicht an einer Brandmauerpolitik beteiligen wolle, sagte BSW-Spitzenkandidat Schulze im Deutschlandfunk. Alle anderen Parteien schließen eine Zusammenarbeit aus. Nach Sachsen-Anhalt ist vor Berlin und Mecklenburg-Vorpommern. Da stehen in zwei Wochen die nächsten Wahlen an. Linken-Co-Chefin Schwertner will deshalb weiter klare Kante zeigen. Im ARD-Morgenmagazin sagte sie:
3: Ich spüre in Berlin gerade diese Stimmung. Wollen wir wirklich ein weiter so mit der CDU, mit Kürzungen in der Stadt? Oder wollen wir die Mieten bezahlbar machen? Und darum geht es jetzt in Berlin bei der Wahl, in Mecklenburg-Vorpommern darum, auch die AfD von der Macht fernzuhalten. Und dafür braucht es eine starke Linke.
2: Die Linke hat bei der Wahl als einzige Partei neben der AfD 3 Direktmandate geholt. Schwere Unwetter haben Teile von Japan heimgesucht. In der Präfektur Fukushima kam laut japanischen Medien eine Frau ums Leben, als ihr Auto durch starken Regen in einer Unterführung überflutet wurde. Die Evakuierungsaufrufe in verschiedenen Regionen wurden inzwischen aufgehoben. Weil neue starke Regenfälle angekündigt sind, hat die Regierung in Tokio einen Krisenstab gebildet. Nächste Woche Samstag beginnt das Münchner Oktoberfest. Vor dem Bayerischen Oberlandesgericht startet diesen Freitag ein Prozess, in dem es um die Zukunft des weltweit größten Volksfests geht. Der Wirt Alexander Egger will erreichen, dass die Wiesenzelte europaweit ausgeschrieben werden. Die Münchner Wiesenwirte warnen hingegen vor einer Kommerzialisierung durch internationale Konzerne. Wann das Urteil fällt, ist unklar.
0: 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Und jetzt zum Wetter.
1: Ja, nach diesem traumhaften Wochenende ist es heute so ein bisschen bewölkter, vor allem noch am Vormittag. Am Nachmittag kommt dann die Sonne manchmal öfter raus. 28 Grad werden es heute noch maximal. Ganz am Abend kann es eventuell hier und da ein bisschen tröpfeln. Aber ansonsten bleibt es trocken, in der Nacht genauso. In der Nacht fallen die Temperaturen bis auf 15 Grad. Und morgen am Dienstag, da wird es wieder sonniger und da wird es noch ein bisschen wärmer. Bis 31 Grad steigen da die Temperaturen.
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4: 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Geblitzt wird gerade in Augsburg in der Meraner Straße und in Bobingen in der Mickhauser Straße. Fehlt noch was? Staus und Blitzer könnt ihr uns gerne per WhatsApp zuschicken an die 0821 50 242 26. Alle Blitzer findet ihr auf radioaugsburg.de.
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1: Was für ein Fest war das gestern Abend für den FCA in Frankfurt. 4:1 gewonnen. Wir sind auf Tabellenplatz 1. Jawohl. Screenshot machen. Und wir schauen gleich nochmal genauer auf das Spiel. Ich bin Veronika Götz.

0: Radio Augsburg am Montag, aber das ist viel zu traurige Musik.
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0: Das hat es in der Geschichte des FCAs noch nie gegeben. Der FCA steht am Ende eines Spieltages auf Platz 1 in der Bundesliga. Heute reibt sich noch der ein oder andere unglaublich die Augen, aber es ist tatsächlich so, auch wenn es anfangs gar nicht danach aussah. Trainer Manuel Baum.
2: In der ersten Hälfte hat man die brutale Qualität der Frankfurter gesehen, wie sie uns da ja einfach bespielt haben. Ich finde, wir sind überhaupt nicht in die Zweikämpfe reingegangen. Und was mich tatsächlich am meisten geärgert hat, ist, dass wir, wenn wir Bälle erobert haben oder wenn wir überhaupt einen Ball am Fuß hatten, die meiste Zeit wieder nach hinten gespielt haben, anstatt dass wir nach vorne gespielt haben. In der Halbzeit haben wir es dann angesprochen, hat es dann geheißen, 10 Minuten kriegt ihr noch in der Konstellation. Haben dann die Zehner tauscht von der linken auf die rechte Seite und ich glaube, nach 2 Minuten sind wir beide kopfschüttelnd draußen gestanden. Dass sich das Spiel dann so schnell gedreht hat, muss ich ehrlich sagen, ist wirklich herausragend, was da die Mannschaft von uns in der zweiten Halbzeit geleistet hat.
0: Ja, nach dem gedrehten Spiel gab es dann noch so viele Tore, dass der FCA auf Platz 1 geklettert ist. 4:1 ging das Spiel aus, ein historischer Moment.
2: Ich glaube, wenn wir uns in ein paar Jahren irgendwann mal wieder sehen, wenn wir uns alle erzählen, dass wir diejenigen waren, wo Augsburg mal Tabellenführer sein durfte. Und ich glaube, das darf man dann mal einen Tag genießen. Das gehört damit dazu. Deswegen habe ich ja einen Screenshot mal von der Tabelle gemacht, dass ich das immer irgendwo im Handy mal mit dabei habe. Aber damit reicht's dann eben für heute.
0: Und die ersten Fragen, kein Scherz, nach dem zweiten Spieltag schon nach Europa.
2: Ich habe früher selber mal den Fehler gemacht, so ein Ziel auszugeben am Ende der Saison, wo man irgendwie sein will. Und dann, wenn man das erreicht hat, dann ist es irgendwie nicht weitergegangen. Ich glaube, das wichtigste Ziel, das wir in Augsburg haben, ist zum einen, dass wir uns darum jede Woche kümmern, dass wir einfach das Spiel gewinnen. Und dann haben wir uns halt schon überlegt, dass es so Etappen gibt. Und die erste Etappe ist ja nach wie vor, dass wir so viele Punkte haben wollen, dass wir erst die Klasse halten. Dann geht's halt weiter, so wie letztes Jahr.
0: Für den Moment können wir uns also erstmal freuen. Bis Freitag ist der FC Augsburg auf jeden Fall Tabellenführer. Das kann uns keiner nehmen. Vielleicht bleibt's ja so. Das entscheidet sich am Samstagmittag in der WWK Arena gegen Bayer Leverkusen.

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0: Was für ein 80er-Jahre-Banger hier bei Radio Augsburg. Gleich ist es halb und da kommen die Lokalnachrichten heute von Eva Fischer.
1: In Stadtbergen haben am Samstag ganz viele Menschen eine Warnung von der Warn-App Nina oder von Katwarn erhalten. Fenster und Türen bitte geschlossen lassen und Lüftungen, soweit es geht, ausschalten. Was war da los? Wir sagen es euch gleich bei uns in den Lokalnachrichten um halb.

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1: Ich bin Eva Fischer. In rund einer Woche geht die Schule wieder los und in diesem Schuljahr haben Eltern von Grundschulkindern in Bayern erstmals einen gesetzlichen Anspruch auf Ganztagesbetreuung. Das bedeutet, dass auch in Augsburg und der Region die für Eltern günstige Mittagsbetreuung weiter ausgebaut wird. Das Kita-Zentrum St. Zimpert befürchtet hingegen, dass auf lange Sicht dadurch noch weniger Kinder die vergleichsweise teuren Horte besuchen werden und Gruppen sogar schließen müssen. Günter Groll, der Leiter des Kita-Zentrums St. Zimpert.
2: Wir haben jetzt die letzten Jahre immer wieder gespürt, dass so die Hortnachfrage gesunken ist. Vor dem Hintergrund eben, dass es ja oft die OGTS oder die Mittagsbetreuung an den Schulen gab, die halt wesentlich günstiger ist, auch pädagogisch etwas ganz anderes weniger anbieten können. Und da hoffen wir jetzt auch schon, dass wir also diese Horte auch weiterhin vorhalten können, weil jetzt eben viele Eltern sagen, gut, sie haben ja einen Rechtsanspruch darauf und besuchen dann künftig auch einen Hort mit einer pädagogisch vollumfänglicheren Versorgung, als es eben andere Einrichtungsarten anbieten.
1: Das Kita-Zentrum St. Zimpert betreibt derzeit 50 Hortgruppen im ganzen Bistum Augsburg. Großbrand in Stadtbergen am Samstag. Im Gewerbegebiet im Nestackerweg hat am Samstagnachmittag ein Unterstand gebrannt und für große Rauchentwicklung gesorgt. Sogar das Bundesamt für Bevölkerungsschutz und Katastrophenhilfe hat eine Warnung ausgesprochen. Teilweise forderten auch Warn-Apps die Anwohner auf, Türen und Fenster zu schließen und Lüftungen auszuschalten. Die Feuerwehr konnte den Brand nach ein paar Stunden löschen. Brandursache und Schadenshöhe sind noch unklar. Bei einem Fahrradunfall Samstagnacht in Wemding hat sich einem Radler ein Ast in den Rücken gebohrt. Der 40-jährige Mountainbiker stürzte gegen Mitternacht in der Industriestraße im Stadelmüllerweg in einer scharfen Linkskurve. Er fiel im Grünstreifen direkt auf einen Ast, der sich ihm in den Rücken bohrte und die Wirbelsäule nur knapp verfehlte. Der Radfahrer hatte Glück und wurde nicht lebensgefährlich verletzt. Vermutlich hatte er viel getrunken. Die Sanitäter bemerkten eine Alkoholfahne. Einen Alkoholtest wollte der Radfahrer aber nicht machen. 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
3: Ja, und das Wetter ist eines Montagvormittags würdig, würde ich mal sagen. Nicht ganz so schön wie Sonntag, aber es kann ja auch nicht immer Sonntag sein. Sonne-Wolken-Mix prinzipiell heute. Bisschen Überhang der Wolken, wie man im Moment auch sieht. Am Nachmittag kommt die Sonne ein bisschen öfter raus. Am Abend kann es ein bisschen tröpfeln. 28 Grad hat es heute maximal. In der Nacht 15 Grad. In der Nacht bleibt es trocken. Morgen am Dienstag, da wird es dann noch ein bisschen heißer. 31 Grad hat es da maximal. Und morgen, da sehen wir auch die Sonne wieder öfter.
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4: 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Geblitzt wird gerade in Augsburg in der Meraner Straße und in Bobingen in der Mickhauser Straße. Fehlt noch was? Staus und Blitzer könnt ihr uns gerne per WhatsApp zuschicken an die 0821 50 242 26. Alle Blitzer findet ihr auf radioaugsburg.de.
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3: Ich bin Veronika Götz und es ist Montag, ob man es glauben will oder nicht, eine neue Woche. Und ich habe wenigstens gleich so ein kleines Goodie für euch. Eine gute Nachricht des Tages, die kommt heute aus Donauwörth. Gleich mehr dazu.

0: Burg. Und wir haben gute Nachrichten, und zwar heute aus dem Donauwörther Freibad. Wer zum Saisonende nochmal ins Wasser springen will, kann das ab heute wieder. Nach dem Chlorgasalarm am Wochenende war das Bad gestern vorsichtshalber geschlossen. Der technische Defekt wurde inzwischen aber gefunden und repariert. Und damit steht dem Badespaß heute nichts mehr im Weg.
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1: Ich bin Eva Fischer. Änderungen bei zwei wichtigen Baustellen in Augsburg. Zum einen öffnet heute das Parkhaus an der Fuggerstraße wieder. Künftig zahlt man dort nur noch bargeldlos und statt einer Schranke gibt es bei der Ein- und Ausfahrt eine telematische Kennzeichenerfassung. Zum anderen könnte es sein, dass bei der MAN-Brücke in Augsburg weitere Beschränkungen erlassen werden, zum Beispiel für größere Autos. Großbrand in Stadtbergen am Samstagnachmittag im Gewerbegebiet im Nestackerweg hat ein Unterstand gebrannt und für große Rauchentwicklung gesorgt. Die Brandursache sowie die Schadenshöhe sind noch unklar. Und nun zu weiteren Nachrichten aus Bayern, Deutschland und der Welt.
2: Ich bin Helen Martin. Volkswagen will sein Werk in Osnabrück verkaufen, und zwar an den Finanzinvestor Aurelius und das Land Niedersachsen. Wie der Autobauer mitgeteilt hat, soll der Standort Schritt für Schritt zu einem Kompetenzzentrum für Sicherheits- und Verteidigungslösungen weiterentwickelt werden. In dem Werk geht es um 2000 Jobs. Die Autoproduktion läuft nächstes Jahr aus. Generell steckt der Volkswagen-Konzern tief in der Krise. Zehntausende Jobs sollen in den nächsten Jahren abgebaut werden. Wer berät die Kunden, wenn 39.000 Verkäuferinnen und Verkäufer fehlen? In keiner anderen Berufsgruppe könnten bis 2029 so viele Fachkräfte fehlen wie im Verkauf. Das zeigt eine Studie des Instituts der Deutschen Wirtschaft. Insgesamt könnten demnach in den nächsten 3 Jahren 723.000 Fachkräfte fehlen. Das wären fast doppelt so viele wie 2025. Auch der soziale Bereich und die Pflege dürften stark betroffen sein. Grund ist, dass viele Babyboomer kurz vor ihrer Rente stehen. Saubere Luft wird auch in Europa immer seltener und Hitzewellen und Waldbrände erschweren den Kampf weiter. Das zeigt ein neuer Bericht der Weltwetterorganisation. Extreme Brände setzen giftigen Rauch mit gefährlichem Feinstaub frei. Gleichzeitig lässt die Hitze mehr bodennahes Ozon entstehen. Feinstaub und Ozon erhöhen das Risiko für Herzinfarkte, Schlaganfälle und Atemwegserkrankungen. Fast jeder Fünfte zwischen 16 und 65 Jahren kann trotz jahrelangem Schulunterricht nicht gut lesen und schreiben. Das zeigt eine Studie der Universität Hamburg. Vor allem Behördenbriefe, Arbeitsverträge oder digitale Formulare machen den Betroffenen Schwierigkeiten. Vorlesefunktionen und KI-Assistenten könnten helfen, doch gerade Betroffene können sich solche Geräte seltener leisten und haben oft weniger digitale Kompetenzen. Die Bundespolizei hat auf der A3 nahe Rußdorf ein Auto mit 11 Menschen gestoppt, darunter 6 Kinder. Das Fahrzeug hatte nur 8 Sitzplätze. Einige Kinder sollen unangeschnallt im Kofferraum und auf dem Boden gesessen haben. Kindersitze gab es keine. Die Polizei hat dem Fahrer die Weiterfahrt untersagt.
0: 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Und jetzt zum Wetter.
1: Das Wetter in Augsburg und der Region heute an diesem Montag ist durchwachsen. Sonne-Wolken-Mix mit etwas mehr Wolken am Nachmittag. Da kommt aber die Sonne ein bisschen öfter wieder raus. Ganz eventuell kann es hier und da ein bisschen tröpfeln noch. 28 Grad hat es heute maximal. In der Nacht fallen die Temperaturen bis auf 15 Grad. In der Nacht ist es dann trocken. Und morgen am Dienstag, da wird es wärmer. 31 Grad maximal und auch deutlich sonniger.
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3: 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Geblitzt wird gerade in Augsburg in der Rumplerstraße und in Augsburg in der Berliner Allee. Fehlt noch was? Staus und Blitzer könnt ihr uns gerne per WhatsApp zuschicken an die 0821 50 242 26. Alle Blitzer findet ihr auf radioaugsburg.de.
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0: Ihr hört Radio Augsburg am Montag. Neue Woche, neue Termine. Was in dieser Woche so alles ansteht, das hat für uns Sarah Nägele mal wieder zusammengefasst.
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2: Der Plärrer geht diese Woche in die letzte Runde und am Mittwoch findet im Biergarten des Schallerfestzelts von 15.30 Uhr bis 17.30 Uhr eine Bürgersprechstunde mit Gesundheitsreferent Martin Schenkelberg statt. Bürger können dort persönliche Anliegen, Sorgen und Wünsche teilen. Sein Zuständigkeitsbereich umfasst Gesundheit, Pflege, Integration und Gesellschaft. Wie gut ist Augsburg eigentlich auf Katastrophen vorbereitet? Dieser Frage gehen wir am Donnerstag beim bundesweiten Warntag auf den Grund. Ab 11 Uhr wird es auch im Raum Augsburg richtig laut, denn da werden sämtliche Warnsysteme getestet. Nicht wundern also, wenn euer Handy in den Alarmmodus geht. Gegen 11.45 Uhr soll die Entwarnung erfolgen. Ziel ist es, die Bevölkerung bei Hochwasser, Unwetter oder Waldbränden bestmöglich zu schützen. Von Freitag bis Sonntag wird die Augsburger Innenstadt zur Bühne unter freiem Himmel. Beim kostenlosen Straßenkunstfestival La Strada treten 22 Künstlerinnen und Künstler an 6 Plätzen auf. Schauspiel, Pantomime und Akrobatik gibt es jeweils von 15 bis 20 Uhr. Unter anderem auf dem Rathausplatz, auf dem Fuggerplatz, dem Martin-Luther-Platz und dem Moritzplatz. Am Sonntag öffnen in Augsburg mehr als 50 Denkmäler und besondere Orte unter dem Motto Netzwerke, Denkmale und Infrastruktur ihre Türen. Auch Gebäude, die sonst nicht öffentlich zugänglich sind. Interessant für Augsburg ist dabei unter anderem der Blick auf das Wassermanagement, die historische Stadtbefestigung und die NS-Erinnerungsorte, wie die Halle 116 und das ehemalige Offizierscasino der Sheridan- und Somme-Kaserne.
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Radio Augsburg am Montagmittag. Schon wieder Halbzeit beim ersten Arbeitstag der Woche. Na, geht doch. Gleich kommen die Lokalnachrichten. Da geht's unter anderem mal wieder um zwei Verkehrsteilnehmer mit über 2 Promille, dass immer noch so viele Leute so viel trinken und dann auch noch am Verkehr teilnehmen, ist unglaublich. Außerdem schauen wir auf die Singoldbrücke in Inningen und natürlich auf den FCA, wie er da an der Spitze einsam und stolz dahin prangt. Gleich mehr um

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1: Ich bin Veronika Götz. Die Freien Wähler in Augsburg fordern eine schnelle Sanierung der Singoldbrücke in Inningen. Die derzeitige Beschränkung auf 7,5 Tonnen, die die Stadt letzte Woche wegen gravierender Mängel an der Brücke erlassen hat, sei problematisch, Eva Fischer berichtet.
2: Gerade für Feuerwehr, Rettungsdienst und andere Einsatzkräfte müssen die Wohngebiete in Bergheim auch weiterhin schnell erreichbar bleiben. Im Notfall zähle jede Minute, so die Freien Wähler. Es könne nicht sein, dass Inningen und Bergheim nur über Umwege erreicht werden können. Auch die Hochwasserereignisse der Jahre 99 und 2024 unterstreichen aus Sicht der Freien Wähler die Bedeutung einer leistungsfähigen Verbindung zwischen Inningen und Bergheim. Gleichzeitig müsse die Brückensanierung auch genutzt werden, um die unter der Brücke verlaufenden Rohr- und Versorgungsleitungen schnellstmöglich zu überprüfen und gegebenenfalls zu erneuern.
1: Dankeschön, Eva. Über 2 Promille hatten 2 Verkehrsteilnehmer, die Polizei in Untermeitingen und in Pöttmes aus dem Verkehr zog. In Pöttmes fuhr ein Fahrradfahrer auf der Straße erst deutlich sichtbare Schlangenlinien und immer wieder in den Gegenverkehr, als er schließlich in einen Feldweg einbog und umfiel. Zeugen informierten die Polizei. Und in Untermeitingen zog eine Polizeistreife im Bereich der Industriestraße einen Autofahrer aus dem Verkehr. Auch dieser hatte über 2 Promille. Gegen beide Männer wird ermittelt. Der FC Augsburg hat etwas Historisches geschafft. Noch nie war er nach einem Spieltag Tabellenführer in der ersten Bundesliga. Nach dem 4:1 gegen Eintracht Frankfurt gestern Abend hat es der FCA durch die Tordifferenz ganz nach oben geschafft. Trainer Manuel Baum.
3: Ich glaube, wenn wir uns in ein paar Jahren irgendwann mal wieder sehen, werden wir uns alle erzählen, dass wir diejenigen waren, wo Augsburg mal Tabellenführer sein durfte. Und ich glaube, das darf man dann mal einen Tag genießen. Das gehört damit dazu. Deswegen habe ich ja einen Screenshot mal von der Tabelle gemacht, dass ich das immer irgendwo im Handy mal mit dabei habe. Aber damit reicht's dann eben für heute.
1: Bis Samstag bleibt der FCA auf jeden Fall auf Platz 1. Mit dem nächsten Spiel gegen Bayer Leverkusen am Samstag könnte der FC Augsburg seine Zeit als Spitzenreiter sogar verlängern. 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Nicht ganz so schön wie am Wochenende ist heute am Montag das Wetter, aber ich meine, es ist halt auch ein Montag. Sonne-Wolken-Mix oder besser Wolken-Sonne-Mix. Am Nachmittag kommt die Sonne ein bisschen öfter raus, heute in Augsburg und der Region bis 28 Grad. Ganz eventuell kann es am Abend ein bisschen tröpfeln, ansonsten bleibt es trocken. In der Nacht auf den morgigen Dienstag genauso. Da fallen die Temperaturen bis auf 15 Grad und morgen am Dienstag, da wird es heiß und sonnig. 31 Grad maximal und die Sonne scheint.
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4: 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Geblitzt wird gerade in Augsburg in der Rumplerstraße und in Augsburg in der Berliner Allee. Fehlt noch was? Staus und Blitzer könnt ihr uns gerne per WhatsApp zuschicken an die 0821 50 242 26. Alle Blitzer findet ihr auf radioaugsburg.de.
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1: Tag 1 als Spitzenreiter. Der FC Augsburg hat es gestern auf Platz 1 der Bundesliga geschafft. Zum ersten Mal in der Vereinsgeschichte. Und da ist man natürlich heute auch noch hocherfreut drüber. Und natürlich auch noch die restliche Woche.
2: Ich glaube, wenn wir uns in ein paar Jahren irgendwann mal wiedersehen, wenn wir uns alle erzählen, dass wir diejenigen waren, wo Augsburg mal Tabellenführer sein durfte. Und ich glaube, das darf man dann mal einen Tag genießen. Das gehört damit dazu. Deswegen habe ich ja einen Screenshot mal von der Tabelle gemacht, dass ich das immer irgendwo im Handy mal mit dabei habe. Aber damit reicht's dann eben für heute.
1: Für heute oder für die restliche Woche. Das war gerade Trainer Manuel Baum. Der freut sich natürlich auch über den Vereinsrekord. Hoffentlich hält der FC Augsburg den auch eine Weile. Am Samstag könnte das nämlich schon ausgebaut werden beim Heimspiel gegen Bayer Leverkusen. Aber Samstag ist noch in weiter Ferne. Wir sprechen erstmal übermorgen. Da geht's um die Halbzeit vom Augsburger Plärrer. Der geht jetzt dann demnächst zu Ende. Wie es bisher so läuft, das hört ihr morgen früh. Ich bin David Kempin. Bis dann.
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1: Ich bin Eva Fischer. Die Freien Wähler in Augsburg fordern eine schnelle Sanierung der Singoldbrücke in Inningen. Die derzeitige Beschränkung auf 7,5 Tonnen, die die Stadt letzte Woche wegen gravierender Mängel an der Brücke erlassen hat, sei problematisch, da dadurch auch die Einsatzkräfte von Feuerwehr und Rettungsdienst einen Umweg fahren müssen. Historischer Moment für den FC Augsburg. Nach dem 4:1-Sieg gegen Frankfurt übernimmt der FCA zum ersten Mal in der Vereinsgeschichte die Führung in der Bundesliga-Tabelle. Und nun zu weiteren Nachrichten aus Bayern, Deutschland und der Welt.
2: Ich bin Helen Martin. Die BSW-Fraktion im Thüringer Landtag löst sich auf. Das haben die verbliebenen Mitglieder entschieden. Demnach soll eine neue Fraktion geformt werden. Sie soll voraussichtlich den Namen der gestern gegründeten Partei Thüringen gerecht tragen. Ziel ist der Erhalt der Koalition mit CDU und SPD unter Ministerpräsident Vogt. Die BSW-Bundesspitze hatte Vogt das Vertrauen entziehen wollen. Das VW-Werk in Osnabrück wird zum Rüstungsstandort. Volkswagen verkauft das Werk an das Land Niedersachsen und den Investor Aurelius. Dort soll ein Kompetenzzentrum für Sicherheits- und Verteidigungslösungen entstehen. Als erstes Projekt ist eine Zusammenarbeit mit dem israelischen Rüstungskonzern Rafael geplant. Der Betriebsrat geht davon aus, dass dadurch ein Großteil der 1.800 Jobs im Werk gesichert werden kann. In den letzten Tagen hatte es mehrere versuchte Sabotageversuche aufs Stromnetz gegeben. In NRW, Brandenburg und auch in Sachsen. Und genau dort sind jetzt 9 weitere selbstgebaute Sprengvorrichtungen bei Hochspannungstrassen gefunden worden. Nämlich beim Umspannwerk Graustein in Ostsachsen. Spezialisten des LKA haben die Sprengvorsätze entschärft. Die Polizei sucht weiter nach einem 48-Jährigen, der für die Sabotageangriffe verantwortlich sein soll. Nach der Explosion in einer Augsburger Ladenpassage haben die Ermittler weiterhin keinen Tatverdächtigen. Das LKA hat inzwischen bestätigt, dass eine Handgranate eingesetzt wurde. Deren Herkunft ist unklar. Bei der Explosion letzten Mittwoch wurden 2 Passanten leicht verletzt. Mehrere Schaufenster wurden beschädigt. Die Ermittler prüfen einen möglichen Anschlag auf einen der Läden. Wie sicher sind KI-Anwendungen? Dafür will der TÜV ein Gütesiegel entwickeln. Wie der Verband mitteilte, läuft im Moment ein KI-Zertifizierungsprogramm mit Pilotpartnern. Wenn alles klappt, könnten die ersten Zertifikate schon Ende des Jahres schrittweise eingeführt werden. Zertifizierte Anbieter sollen dann künftig unabhängig nachweisen können, dass ihre Systeme sicher sind.
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3: Das Wetter in Augsburg und der Region heute an diesem Montag ist durchwachsen. Sonne-Wolken-Mix mit etwas mehr Wolken am Nachmittag. Da kommt aber die Sonne ein bisschen öfter wieder raus. Ganz eventuell kann es hier und da ein bisschen tröpfeln noch. 28 Grad hat es heute maximal. In der Nacht fallen die Temperaturen bis auf 15 Grad. In der Nacht ist es dann trocken. Und morgen am Dienstag, da wird es wärmer. 31 Grad maximal und auch deutlich sonniger.
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4: 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Geblitzt wird gerade in Stadtbergen in der Ulmer Landstraße und in Königsbrunn in der Bayernstraße. Fehlt noch was? Staus und Blitzer könnt ihr uns gerne per WhatsApp zuschicken an die 0821 50 242 26. 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

Radio Augsburg am Montagmittag, schon wieder Halbzeit beim ersten Arbeitstag der Woche. Na, geht doch. Gleich kommen die Lokalnachrichten. Da geht's unter anderem mal wieder um zwei Verkehrsteilnehmer mit über 2 Promille, dass immer noch so viele Leute so viel trinken und dann auch noch am Verkehr teilnehmen, ist unglaublich. Außerdem schauen wir auf die Singoldbrücke in Inningen und natürlich auf den FCA, wie er da an der Spitze einsam und stolz dahin prangt. Gleich mehr um

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1: Ich bin Veronika Götz. Die Freien Wähler in Augsburg fordern eine schnelle Sanierung der Singoldbrücke in Inningen. Die derzeitige Beschränkung auf 7,5 Tonnen, die die Stadt letzte Woche wegen gravierender Mängel an der Brücke erlassen hat, sei problematisch, Eva Fischer berichtet.
2: Gerade für Feuerwehr, Rettungsdienst und andere Einsatzkräfte müssen die Wohngebiete in Bergheim auch weiterhin schnell erreichbar bleiben. Im Notfall zähle jede Minute, so die Freien Wähler. Es könne nicht sein, dass Inningen und Bergheim nur über Umwege erreicht werden können. Auch die Hochwasserereignisse der Jahre 99 und 2024 unterstreichen aus Sicht der Freien Wähler die Bedeutung einer leistungsfähigen Verbindung zwischen Inningen und Bergheim. Gleichzeitig müsse die Brückensanierung auch genutzt werden, um die unter der Brücke verlaufenden Rohr- und Versorgungsleitungen schnellstmöglich zu überprüfen und gegebenenfalls zu erneuern.
1: Dankeschön, Eva. Über 2 Promille hatten 2 Verkehrsteilnehmer, die die Polizei in Untermeitingen und in Pöttmes aus dem Verkehr zog. In Pöttmes fuhr ein Fahrradfahrer auf der Straße erst deutlich sichtbare Schlangenlinien und immer wieder in den Gegenverkehr, als er schließlich in einen Feldweg einbog und umfiel. Zeugen informierten die Polizei. Und in Untermeitingen zog eine Polizeistreife im Bereich der Industriestraße einen Autofahrer aus dem Verkehr. Auch dieser hatte über 2 Promille. Gegen beide Männer wird ermittelt. Der FC Augsburg hat etwas Historisches geschafft. Noch nie war er nach einem Spieltag Tabellenführer in der ersten Bundesliga. Nach dem 4:1 gegen Eintracht Frankfurt gestern Abend hat es der FCA durch die Tordifferenz ganz nach oben geschafft. Trainer Manuel Baum:
3: Ich glaube, wenn wir uns in ein paar Jahren irgendwann mal wiedersehen, werden wir uns alle erzählen, dass wir diejenigen waren, wo Augsburg mal Tabellenführer sein durfte. Und ich glaube, das darf man dann mal einen Tag genießen. Das gehört damit dazu. Deswegen habe ich ja einen Screenshot mal von der Tabelle gemacht, dass ich das immer irgendwo im Handy mal mit dabei habe. Aber damit reicht's dann eben für heute.
1: Bis Samstag bleibt der FCA auf jeden Fall auf Platz 1. Mit dem nächsten Spiel gegen Bayer Leverkusen am Samstag könnte der FC Augsburg seine Zeit als Spitzenreiter sogar verlängern. 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Nicht ganz so schön wie am Wochenende ist heute am Montag das Wetter, aber ich meine, es ist halt auch ein Montag. Sonne-Wolken-Mix oder besser Wolken-Sonne-Mix. Am Nachmittag kommt die Sonne ein bisschen öfter raus, heute in Augsburg und der Region bis 28 Grad. Ganz eventuell kann es am Abend ein bisschen tröpfeln, ansonsten bleibt es trocken. In der Nacht auf den morgigen Dienstag genauso. Da fallen die Temperaturen bis auf 15 Grad und morgen am Dienstag, da wird's heiß und sonnig. 31 Grad maximal und die Sonne scheint.
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4: 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Geblitzt wird gerade in Stadtbergen in der Ulmer Landstraße und in Königsbrunn in der Bayernstraße. Fehlt noch was? Staus und Blitzer könnt ihr uns gerne per WhatsApp zuschicken an die 0821 50 242 26. 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
1: Ich bin Eva Fischer. Eltern von Grundschulkindern haben ab diesem Schuljahr ein gesetzliches Recht auf Ganztagesbetreuung. Das Kita-Zentrum St. Simpert, das rund 50 Hortgruppen in Augsburg und der Region betreut, befürchtet, dass durch den Ausbau der kostenlosen Mittagsbetreuung die Nachfrage nach Hortplätzen weiter sinken wird und Gruppen schließen müssen. Aufgrund von massiven Schäden an der Augsburger MAN-Brücke könnte die Stadt die Durchfahrtsbeschränkungen weiter verschärfen. Bereits jetzt müssen Busse und Schwerlastverkehr stadtauswärts großräumig ausweichen. Bis Ende Oktober werden die Ergebnisse der genauen Untersuchung der Brücke erwartet. Und nun zu weiteren Nachrichten aus Bayern, Deutschland und der Welt.
2: Ich bin Helen Martin. Bundeskanzler Merz hat entsetzt auf den deutlichen Wahlsieg der AfD in Sachsen-Anhalt reagiert.
3: Wir sind alle zutiefst schockiert. Wir haben es in dieser Form so nicht erwartet. Mit dem gestrigen Tag hat sich nicht nur in Sachsen-Anhalt etwas verändert, sondern in ganz Deutschland.
2: Merz hat betont, dass die Bundesregierung ihren Reformkurs fortsetzen wolle. Allerdings hat er auch eingeräumt, dass man mehr erklären und Menschen mehr in ihrer Emotionalität erreichen müsse. In NRW, Brandenburg und Sachsen gab es in den letzten Tagen mehrere Sabotageversuche aufs Stromnetz. In Sachsen hat die Polizei jetzt 9 weitere selbstgebaute Sprengsätze an Hochspannungsleitungen entschärft. Insgesamt wurden dort schon 21 solcher Sprengvorrichtungen gefunden. Die Polizei sucht weiter nach einem 48-Jährigen. Er hatte sich in Briefen zu den Anschlägen bekannt. Dem deutschen Arbeitsmarkt könnten bis 2029 rund 723.000 Fachkräfte fehlen und damit fast doppelt so viele wie 2025. Zu diesem Ergebnis kommt eine Studie des Instituts der deutschen Wirtschaft. Eine besonders große Lücke wird dabei in den kommenden 3 Jahren bei Verkäufern erwartet. Über 39.000 Stellen könnten unbesetzt bleiben. Die Deutsche Bahn ist im August etwas pünktlicher gewesen als in den beiden Monaten zuvor. Knapp 54% der Fernzüge sind ohne größere Verzögerung angekommen. Im Juni und Juli waren es rund 2% weniger. Als Gründe für Verspätungen nennt der Konzern unter anderem umfangreiche Bauarbeiten. Nach der Explosion in einer Augsburger Ladenpassage haben die Ermittler weiterhin keinen Tatverdächtigen. Das LKA hat inzwischen bestätigt, dass eine Handgranate eingesetzt wurde. Deren Herkunft ist unklar. Bei der Explosion letzten Mittwoch wurden 2 Passanten leicht verletzt. Mehrere Schaufenster wurden beschädigt. Die Ermittler prüfen einen möglichen Anschlag auf einen der Läden.
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1: Mittlerweile hat sich die Sonne Platz gemacht zwischen den Wolken und scheint jetzt auch vom Himmel über Augsburg und der Region. Damit treibt sie die Temperaturen dann noch auf 27 Grad. Und auch morgen gibt es nochmal einen richtig schönen Spätsommertag mit Sonne von früh bis spät und mit bis zu 31 Grad am Nachmittag. Auch in der Früh ist es morgen relativ angenehm. 14 Grad haben wir da beim Aufstehen. In der Nacht auf Mittwoch wird es dann aber schon wieder Regen geben.
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4: 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Geblitzt wird gerade in Augsburg in der Von-Kobris-Straße und in Stadtbergen in der Ulmer Landstraße. Fehlt noch was? Staus und Blitzer könnt ihr uns gerne per WhatsApp zuschicken. An die 0821 50 242 26. 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

Schönen Nachmittag, das ist der Montag hier bei Radio Augsburg. Wer mit dem Auto nach Augsburg reinfährt, der kommt, sofern er von der A8 kommt, meistens über die MAN-Brücke. Doch wer dann aus Augsburg wieder rausfahren möchte, der hat es vielleicht schon bemerkt, da gibt's gerade an der MAN-Brücke das eine oder andere Problem. Durchfahrtsbeschränkungen. Alles, was größer ist als ein normaler PKW, muss ziemliche Umwege in Kauf nehmen. Könnte das Ganze jetzt noch schlimmer werden? Darüber reden wir gleich bei uns in den Lokalnachrichten um halb.

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1: Ich bin Eva Fischer. Werden die Durchfahrtsbeschränkungen auf der MAN-Brücke in Augsburg noch einmal verschärft? Die Stadt Augsburg führt derzeit nähere Untersuchungen an der fast 60 Jahre alten Betonbrücke durch. Ende Oktober sollen die Ergebnisse vorliegen, berichtet Theresa Rudolf.
2: Bei Routineuntersuchungen stellte die Stadt Augsburg gravierende Mängel an der Brücke fest, vor allem am stadtauswärts führenden Teil. Seitdem gibt es Durchfahrtsbeschränkungen. Der Schwerlastverkehr muss stadtauswärts komplett auf andere Lechbrücken großräumig ausweichen. Auch Busse und größere SUVs sind betroffen. Für Autos ist derzeit noch eine Spur mit 30 km/h befahrbar. Stadteinwärts gibt es hingegen noch keine Beschränkungen. Sollte die Überprüfung der Tragfähigkeit noch weitere Mängel aufzeigen, muss die Stadt weitere Beschränkungen erlassen. Das könnte dann auch den stadteinwärts führenden Verkehr oder den Pkw-Verkehr betreffen. Die MAN-Brücke ist eine der wichtigsten Verbindungen zwischen der A8 und der Augsburger Innenstadt.
1: Dankeschön, Theresa. Schon wieder ist ein Motorradfahrer in der sogenannten Applauskurve zwischen Harburg und Groß-Sorheim verunglückt. Am Sonntagnachmittag gegen 16.30 Uhr verlor ein 21-jähriger Motorradfahrer die Kontrolle über sein Bike. Vermutlich war er zu schnell unterwegs. Er rutschte seitlich weg und musste mit dem Rettungshubschrauber ins Krankenhaus gebracht werden. Die sogenannte Applauskurve bei Groß-Sorheim gilt seit Jahren als Raserstrecke für die Biker-Szene, auch wenn mittlerweile dort Tempo 50 und ein Überholverbot gelten. Über 25.000 Menschen haben in diesem Jahr das Open-Air-Kino Lechflimmern im Familienbad am Plärrer besucht. Die neue Betreiberfirma zeigt sich mit der Freiluft-Kinosaison sehr zufrieden. Die größten Kassenschlager waren die Filme Steckerlfisch-Fiasko, Der Teufel trägt Prada 2 und Michael. 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Ein richtig schöner sonniger Nachmittag ist das heute in Augsburg und der Region. Und die Temperaturen, die liegen bei 27 Grad. Also da können wir nochmal ins Freibad gehen oder uns auch einfach auf den Lechwiesen oder an der Wertach die Sonne auf dem Bauch scheinen lassen. Morgen stehen wir dann bei 14 Grad auf. Morgen sollten die Wolken relativ wenige nur sein, also kaum Wolken am Himmel. Die Sonne scheint von früh bis spät und es geht wieder rauf auf 31 Grad. Erst in der Nacht auf Mittwoch schaut's dann wieder nach Regen aus.
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3: 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Geblitzt wird gerade in Augsburg in der Von-Kobris-Straße und in Stadtbergen in der Ulmer Landstraße. Fehlt noch was? Staus und Blitzer könnt ihr uns gerne per WhatsApp zuschicken. An die 0821 50 242 26. 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
1: Ich bin Eva Fischer. Die Freien Wähler in Augsburg fordern eine schnelle Sanierung der Singoldbrücke in Inningen. Die derzeitige Beschränkung auf 7,5 Tonnen, die die Stadt letzte Woche wegen gravierender Mängel an der Brücke erlassen hat, sei problematisch, da dadurch auch die Einsatzkräfte von Feuerwehr und Rettungsdienst einen Umweg fahren müssen. Historischer Moment für den FC Augsburg. Nach dem 4:1-Sieg gegen Frankfurt übernimmt der FCA zum ersten Mal in der Vereinsgeschichte die Führung in der Bundesliga-Tabelle. Und nun zu weiteren Nachrichten aus Bayern, Deutschland und der Welt.
2: Ich bin Helen Martin. Nach dem deutlichen Wahlsieg der AfD bei der Landtagswahl in Sachsen-Anhalt will Bundeskanzler Merz etwas ändern. Er bleibe dabei, dass Deutschland grundlegende Reformen brauche, aber
3: ich weiß, dass wir mehr tun müssen, als nur mathematisch, volkswirtschaftlich, wie immer Sie es nennen wollen, diese Reformen zu begründen. Wir müssen versuchen, ich selbst auch, die Menschen auch in ihrer ganzen Emotionalität stärker zu erreichen.
2: Mit dem gestrigen Tag habe sich in ganz Deutschland etwas verändert, so der Kanzler weiter. Nachdem mehrere Mitglieder aus der Partei ausgetreten waren, will sich die Thüringer BSW-Landtagsfraktion auflösen und den Weg für eine Neugründung freimachen. Mit Vizeministerpräsidentin Wolf an der Spitze soll die neue Fraktion unter dem Namen Thüringen gerecht laufen. Ziel ist der Erhalt der Koalition mit CDU und SPD unter Ministerpräsident Vogt. Das VW-Werk in Osnabrück wird zum Rüstungsstandort umgebaut. Das hat der Autobauer mitgeteilt. Mit dem Verkauf an den Investor Aurelius und das Land Niedersachsen soll der Standort langfristig erhalten werden, heißt es. Den Plänen zufolge sollen rund 3/4 der 1.800 Beschäftigten eine Anschlussperspektive bekommen. Erster Projektpartner soll der israelische Rüstungskonzern Rafael sein. Er soll den Holocaust als Märchen bezeichnet haben und zum Mord an Juden aufgerufen haben. Vor dem Landgericht München hat ein neuer Prozess gegen einen verurteilten Holocaustleugner begonnen. Seine Verschwörungsmythen und Hetze hatte der 71-Jährige aus Tutzing auf Plattformen wie Telegram verbreitet, nachdem YouTube ihn wegen vorherigen Verurteilungen gesperrt hatte. Fast jeder Fünfte zwischen 16 und 65 Jahren kann trotz jahrelangem Schulunterricht nicht gut lesen und schreiben. Das zeigt eine Studie der Universität Hamburg. Vor allem Behördenbriefe, Arbeitsverträge oder digitale Formulare machen den Betroffenen Schwierigkeiten. Vorlesefunktionen und KI-Assistenten könnten helfen, doch gerade Betroffene können sich solche Geräte seltener leisten und haben oft weniger digitale Kompetenzen.
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1: Mittlerweile hat sich die Sonne Platz gemacht zwischen den Wolken und scheint jetzt auch vom Himmel über Augsburg und der Region. Damit treibt sie die Temperaturen dann noch auf 27 Grad. Und auch morgen gibt es nochmal einen richtig schönen Spätsommertag mit Sonne von früh bis spät und mit bis zu 31 Grad am Nachmittag. Auch in der Früh ist es morgen relativ angenehm. 14 Grad haben wir da beim Aufstehen. In der Nacht auf Mittwoch wird es dann aber schon wieder Regen geben.
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4: 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Geblitzt wird gerade in Königsbrunn in der Bayernstraße und in Augsburg in der Rumplerstraße. Fehlt noch was? Staus und Blitzer könnt ihr uns gerne per WhatsApp zuschicken. An die 0821 50 242 26. 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

0: Ihr hört Radio Augsburg am Montag. Neue Woche, neue Termine. Was in dieser Woche so alles ansteht, das hat für uns Sarah Nägele mal wieder zusammengefasst.
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2: Der Plärrer geht diese Woche in die letzte Runde und am Mittwoch findet im Biergarten des Schallerfestzelts von 15.30 Uhr bis 17.30 Uhr eine Bürgersprechstunde mit Gesundheitsreferent Martin Schenkelberg statt. Bürger können dort persönliche Anliegen, Sorgen und Wünsche teilen. Sein Zuständigkeitsbereich umfasst Gesundheit, Pflege, Integration und Gesellschaft. Wie gut ist Augsburg eigentlich auf Katastrophen vorbereitet? Dieser Frage gehen wir am Donnerstag beim bundesweiten Warntag auf den Grund. Ab 11 Uhr wird es auch im Raum Augsburg richtig laut, denn da werden sämtliche Warnsysteme getestet. Nicht wundern also, wenn euer Handy in den Alarmmodus geht. Gegen 11.45 Uhr soll die Entwarnung erfolgen. Ziel ist es, die Bevölkerung bei Hochwasser, Unwetter oder Waldbränden bestmöglich zu schützen. Von Freitag bis Sonntag wird die Augsburger Innenstadt zur Bühne unter freiem Himmel. Beim kostenlosen Straßenkunstfestival La Strada treten 22 Künstlerinnen und Künstler an 6 Plätzen auf. Schauspiel, Pantomime und Akrobatik gibt es jeweils von 15 bis 20 Uhr, unter anderem auf dem Rathausplatz, auf dem Fuggerplatz, dem Martin-Luther-Platz und dem Moritzplatz. Am Sonntag öffnen in Augsburg mehr als 50 Denkmäler und besondere Orte unter dem Motto Netzwerke, Denkmale und Infrastruktur ihre Türen. Auch Gebäude, die sonst nicht öffentlich zugänglich sind. Interessant für Augsburg ist dabei unter anderem der Blick auf das Wassermanagement, die historische Stadtbefestigung und die NS-Erinnerungsorte, wie die Halle 116 und das ehemalige Offizierscasino der Sheridan- und Somme-Kaserne.
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schönen Nachmittag. Das ist der Montag hier bei Radio Augsburg. Wer mit dem Auto nach Augsburg reinfährt, der kommt, sofern er von der A8 kommt, meistens über die MAN-Brücke. Doch wer dann aus Augsburg wieder rausfahren möchte, der hat es vielleicht schon bemerkt, da gibt's gerade an der MAN-Brücke das eine oder andere Problem. Durchfahrtsbeschränkungen. Alles, was größer ist als ein normaler PKW, muss ziemliche Umwege in Kauf nehmen. Könnte das Ganze jetzt noch schlimmer werden? Darüber reden wir gleich bei uns in den Lokalnachrichten um 12:30.

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1: Ich bin Eva Fischer. Werden die Durchfahrtsbeschränkungen auf der MAN-Brücke in Augsburg noch einmal verschärft? Die Stadt Augsburg führt derzeit nähere Untersuchungen an der fast 60 Jahre alten Betonbrücke durch. Ende Oktober sollen die Ergebnisse vorliegen, berichtet Theresa Rudolph.
2: Bei Routineuntersuchungen stellte die Stadt Augsburg gravierende Mängel an der Brücke fest, vor allem am stadtauswärts führenden Teil. Seitdem gibt es Durchfahrtsbeschränkungen. Der Schwerlastverkehr muss stadtauswärts komplett auf andere Lechbrücken großräumig ausweichen. Auch Busse und größere SUVs sind betroffen. Für Autos ist derzeit noch eine Spur mit 30 km/h befahrbar. Stadteinwärts gibt es hingegen noch keine Beschränkungen. Sollte die Überprüfung der Tragfähigkeit noch weitere Mängel aufzeigen, muss die Stadt weitere Beschränkungen erlassen. Das könnte dann auch den stadteinwärts führenden Verkehr oder den Pkw-Verkehr betreffen. Die MAN-Brücke ist eine der wichtigsten Verbindungen zwischen der A8 und der Augsburger Innenstadt.
1: Dankeschön, Theresa. Schon wieder ist ein Motorradfahrer in der sogenannten Applauskurve zwischen Harburg und Groß-Sorheim verunglückt. Am Sonntagnachmittag gegen 16.30 Uhr verlor ein 21-jähriger Motorradfahrer die Kontrolle über sein Bike. Vermutlich war er zu schnell unterwegs. Er rutschte seitlich weg und musste mit dem Rettungshubschrauber ins Krankenhaus gebracht werden. Die sogenannte Applauskurve bei Groß-Sorheim gilt seit Jahren als Raserstrecke für die Biker-Szene, auch wenn mittlerweile dort Tempo 50 und ein Überholverbot gelten. Über 25.000 Menschen haben in diesem Jahr das Open-Air-Kino Lechflimmern im Familienbad am Plärrer besucht. Die neue Betreiberfirma zeigt sich mit der Freiluft-Kinosaison sehr zufrieden. Die größten Kassenschlager waren die Filme Steckerlfisch-Fiasko, Der Teufel trägt Prada 2 und Michael. 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Ein richtig schöner sonniger Nachmittag ist das heute in Augsburg und der Region. Und die Temperaturen, die liegen bei 27 Grad. Also da können wir nochmal ins Freibad gehen oder uns auch einfach auf den Lechwiesen oder an der Wertach die Sonne auf dem Bauch scheinen lassen. Morgen stehen wir dann bei 14 Grad auf. Morgen sollten die Wolken relativ wenige nur sein, also kaum Wolken am Himmel. Die Sonne scheint von früh bis spät und es geht wieder rauf auf 31 Grad. Erst in der Nacht auf Mittwoch schaut's dann wieder nach Regen aus.
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3: 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Geblitzt wird gerade in Königsbrunn in der Bayernstraße und in Augsburg in der Rumplerstraße. Fehlt noch was? Staus und Blitzer könnt ihr uns gerne per WhatsApp zuschicken an die 0821 50 242 26. Alle Blitzer findet ihr auf radioaugsburg.de.
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1: Tag 1 als Spitzenreiter. Der FC Augsburg hat es gestern auf Platz 1 der Bundesliga geschafft. Zum ersten Mal in der Vereinsgeschichte. Und da ist man natürlich heute auch noch hoch erfreut drüber. Und natürlich auch noch die restliche Woche.
2: Ich glaube, wenn wir uns in ein paar Jahren irgendwann mal wieder sehen, werden wir uns alle erzählen, dass wir diejenigen waren, wo Augsburg mal Tabellenführer sein durfte. Und ich glaube, das darf man dann mal einen Tag genießen. Das gehört damit dazu. Deswegen habe ich ja einen Screenshot mal von der Tabelle gemacht, dass ich das immer irgendwo im Handy mal mit dabei habe. Aber damit reicht's dann eben für heute.
1: Für heute oder für die restliche Woche. Das war gerade Trainer Manuel Baum. Der freut sich natürlich auch über den Vereinsrekord. Hoffentlich hält der FC Augsburg den auch eine Weile. Am Samstag könnte das nämlich schon ausgebaut werden beim Heimspiel gegen Bayer Leverkusen. Aber Samstag ist noch in weiter Ferne. Wir sprechen erstmal übermorgen. Da geht's um die Halbzeit vom Augsburger Plärrer. Der geht jetzt dann demnächst zu Ende. Wie es bisher so läuft, das hört ihr morgen früh. Ich bin David Kempin. Bis dann.
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1: Ich bin Eva Fischer. Eltern von Grundschulkindern haben ab diesem Schuljahr ein gesetzliches Recht auf Ganztagesbetreuung. Das Kita-Zentrum St. Simpert, das rund 50 Hortgruppen in Augsburg und der Region betreut, befürchtet, dass durch den Ausbau der kostenlosen Mittagsbetreuung die Nachfrage nach Hortplätzen weiter sinken wird und Gruppen schließen müssen. Aufgrund von massiven Schäden an der Augsburger MAN-Brücke könnte die Stadt die Durchfahrtsbeschränkungen weiter verschärfen. Bereits jetzt müssen Busse und Schwerlastverkehr stadtauswärts großräumig ausweichen. Bis Ende Oktober werden die Ergebnisse der genauen Untersuchung der Brücke erwartet. Und nun zu weiteren Nachrichten aus Bayern, Deutschland und der Welt.
2: Ich bin Helen Martin. Zwischen Remscheid und Wuppertal läuft seit dem Vormittag ein Großeinsatz der Polizei. Der Grund: An einem Umspannwerk ist eine verdächtige Person mit Rucksack gemeldet worden. Ob es sich dabei um den 48-Jährigen handelt, der im Zusammenhang mit den Sabotageangriffen auf das Stromnetz in mehreren Bundesländern gesucht wird, ist laut Polizei noch unklar. In seiner Wohnung wurde Sprengstoff gefunden, außerdem gibt es ein Bekennerschreiben. Bundeskanzler Merz denkt nach dem Wahldebakel in Sachsen-Anhalt nicht an einen Rückzug. Aufgeben ist für mich keine Option, so der CDU-Chef wörtlich. Über den deutlichen Wahlsieg der AfD zeigte er sich sehr betroffen. Wie die CDU genau darauf reagieren werde, darüber soll in den nächsten 2 Wochen entschieden werden. Merz hat aber angekündigt, an den geplanten Reformen der Bundesregierung festzuhalten. Diese müssten allerdings besser erklärt werden. Die EU will bis Ende 2027 weitere 200 Millionen Euro in Grönland investieren und setzt damit ein Zeichen gegen die anhaltenden Ansprüche von US-Präsident Trump. Das Geld soll unter anderem in Rohstoffprojekte, sicheres Internet und den Ausbau der Verwaltung fließen. Grönlands Regierungschef Nielsen betont, Grönland brauche die EU brauche Grönland. Bayerns Ministerpräsident Söder hat sich erneut dafür stark gemacht, die Wehrpflicht in Deutschland wieder einzuführen. Beim Gillermoos-Volksfest im niederbayerischen Abensberg hat der CSU-Chef gesagt, wer sein Land liebe und Freiheit und Demokratie erhalten wolle, der müsse auch bereit sein, seinem Land zu dienen. Hintergrund ist die Debatte, wie die Bundeswehr ausgebaut und mehr Soldaten gefunden werden können. Nach dem Hackerangriff auf die Berliner Verwaltung hagelt es Kritik von IT-Experten, besonders für das Krisenmanagement. Zugänge seien trotz bekannter Leaks nicht sofort gesperrt worden, selbst Passwörter im Klartext seien zu finden gewesen. Eine Hackergruppe hatte 2 Millionen Euro Lösegeld gefordert, der Senat hatte nicht gezahlt, daraufhin wurden unter anderem Daten zu kritischer Infrastruktur, Rüstungsunternehmen und der Bundeswehr veröffentlicht.
0: 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Und jetzt zum Wetter.
1: Mittlerweile hat sich die Sonne Platz gemacht zwischen den Wolken und scheint jetzt auch vom Himmel über Augsburg und der Region. Damit treibt sie die Temperaturen dann noch auf 27 Grad. Und auch morgen gibt's nochmal einen richtig schönen Spätsommertag mit Sonne von früh bis spät und mit bis zu 31 Grad am Nachmittag. Auch in der Früh ist es morgen relativ angenehm. 14 Grad haben wir da beim Aufstehen. In der Nacht auf Mittwoch wird es dann aber schon wieder Regen geben.
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3: 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Geblitzt wird gerade in Augsburg in der Fröbelstraße und in Kutzenhausen in der St. Jakobusstraße. Fehlt noch was? Staus und Blitzer könnt ihr uns gerne per WhatsApp zuschicken an die 0821 50 242 26. 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

0: Ihr hört Radio Augsburg, einen schönen Montagnachmittag. Musik verbindet und ihr könnt jetzt Teil eines ganz besonderen Chorprojekts werden.
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0: Singen für den heiligen Franziskus. Mit einem Chorprojekt wird im Bistum Augsburg das 800-jährige Jubiläum des Todestages von Franz von Assisi begangen. Und der Allgäuer Liedermacher Robert Haas hat das Projekt ins Leben gerufen und gesungen wird eine von ihm komponierte Franziskusmesse.
2: Also bei der Franziskusmesse habe ich Texte von Georg Schwickert unter anderem geschenkt bekommen und ein paar eigene Texte beigesteuert. Das ist eine Messe zu Ehren des heiligen Franziskus, wo natürlich die Themen Schöpfung, Friede und so weiter in den Liedern hauptsächlich aufgegriffen werden. Und dazu gäbe es eben auch die Möglichkeit mitzusingen in einem Projektchor.
0: Der gemeinsame Probentag ist am 3. Oktober und aufgeführt wird die Messe dann am selben Abend in Fellheim bei Memmingen und am 4. Oktober in St. Moritz in Augsburg.
2: Wer da mitsingen möchte, muss keine Chorerfahrung mitbringen, einfach Spaß an neuen geistlichen Liedern haben. Und am 3. werden wir 4 Stunden am Nachmittag in der Nähe von Memmingen proben, aber die Leute bekommen vorher die Stimmen und die Noten schon zugesandt, sodass sie vorher sich reinhören können. Also wer da mal mitmachen will, herzliche Einladung. Es ist ein tolles Gemeinschaftserlebnis.
0: Die Sängerinnen und Sänger sollten allerdings schon mindestens 12 Jahre alt sein. Begleitet wird der Projektchor von einem professionellen Ensemble. Alle Infos und den Kontakt zur Anmeldung findet ihr bei uns auf der Website radioaugsburg.de.
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Es geht in Richtung Feierabend. Schönen Montag wünsche ich. Heute Mittag ging gar nichts mehr auf der B17. Vollsperrung hieß es da. Es hat einen spektakulären Unfall gegeben. Alle Details dazu erfahrt ihr gleich um halb bei uns im Tag im Überblick.

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1: Ich bin Eva Fischer. Lange Wartelisten gehören in den Kitas in Augsburg und der Region jetzt der Vergangenheit an. Denn seit 2023 sinken die Geburtenzahlen rasant und in den Kinderkrippen und auch Kindergärten sind jetzt deutlich weniger Kinder. Das hatte bereits zur Auswirkung, dass erste Kita-Gruppen wegen Kindermangels geschlossen werden mussten, sagt Günther Groll, der Leiter des Kita-Zentrums St. Zimpert.
2: Diese großen Mangel am Personal, den haben wir nicht mehr. Wir haben natürlich auch den Gewinn damit, dass wir jetzt sagen können, es wird nicht eine mal kurzzeitige Gruppenschließung geben oder eine Reduzierung der Öffnungszeiten, weil wir zu wenig Personal haben. Das ist jetzt wirklich, kann man sagen, eigentlich weitgehend Geschichte. Das Negative ist natürlich, dass wir es gar nicht mehr so verteilen können, weil die Zahlen so dramatisch gesunken sind, dass es wirklich jetzt vereinzelt zu betriebsbedingten Kündigungen kam.
1: Sorge bereitet Groll auch die Lage der Hortgruppen des Kita-Zentrums St. Zimpert. Ab diesem Schuljahr haben Grundschulkinder ein gesetzliches Recht auf Ganztagesbetreuung. Das bedeutet, dass die kostenlose Mittagsbetreuung oder offener Ganztag weiter ausgebaut werden und vergleichsweise teure Betreuungsangebote wie Hortplätze von weniger Eltern in Anspruch genommen werden. Nach einem Unfall zwischen einem LKW und einem Auto war heute Mittag die B17 in Augsburg auf Höhe Eichleitner Straße komplett gesperrt. Der Unfall sah spektakulär aus, forderte aber glücklicherweise keine Schwerverletzten. Der Autofahrer kam mit leichten Verletzungen ins Krankenhaus. Gegen 13.30 Uhr gab die Polizei Entwarnung, der Verkehr rollte wieder. 30.000 Euro Schaden. Das ist die Bilanz eines Großbrandes an einem Unterstand in Stadtbergen am Wochenende. Anwohner waren am Samstagnachmittag aufgerufen, wegen der starken Rauchentwicklung Fenster und Türen geschlossen zu halten. Verletzt wurde niemand. Die ehemalige Augsburger Oberbürgermeisterin Eva Weber wird künftig im bayerischen Innenministerium arbeiten, unter Innenminister Joachim Herrmann. Das gab Weber jetzt offiziell in den sozialen Medien bekannt. Weber will aber weiter in Augsburg wohnen bleiben, so schreibt sie selber. Ihr politisches Stadtratsmandat musste sie in Augsburg aufgeben, da sie sich, um auf die Stelle nach München zu wechseln, wieder als Verwaltungsbeamtin bei der Stadt Augsburg einstellen lassen musste. Der FC Augsburg hat etwas Historisches geschafft. Noch nie war nach einem Spieltag Tabellenführer in der ersten Bundesliga. Nach dem 4:1 gegen Eintracht Frankfurt gestern Abend hat es der FCA durch die Tordifferenz ganz nach oben geschafft. Trainer Manuel Baum.
3: Ich glaube, wenn wir uns in ein paar Jahren irgendwann mal wieder sehen, werden wir uns alle erzählen, dass wir diejenigen waren, wo Augsburg mal Tabellenführer sein durfte. Und ich glaube, das darf man dann mal einen Tag genießen. Das gehört damit dazu. Deswegen habe ich ja einen Screenshot mal von der Tabelle gemacht, dass ich das immer irgendwo im Handy mal mit dabei habe. Aber damit reicht's dann eben für heute.
1: Bis Samstag bleibt der FC Augsburg auf jeden Fall auf Platz 1. Mit dem nächsten Spiel gegen Bayer Leverkusen am Samstag könnte der FCA seine Zeit als Spitzenreiter sogar verlängern. 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Ein richtig schöner sonniger Nachmittag ist das heute in Augsburg und der Region. Und die Temperaturen, die liegen bei 27 Grad. Also da können wir nochmal ins Freibad gehen oder uns auch einfach auf den Lechwiesen oder an der Wertach die Sonne auf dem Bauch scheinen lassen. Morgen stehen wir dann bei 14 Grad auf. Morgen sollten die Wolken relativ wenige nur sein, also kaum Wolken am Himmel. Die Sonne scheint von früh bis spät und es geht wieder rauf auf 31 Grad. Erst in der Nacht auf Mittwoch schaut's dann wieder nach Regen aus.
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4: 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Geblitzt wird gerade in Augsburg in der Fröbelstraße und in Kutzenhausen in der St. Jakobusstraße. Fehlt noch was? Staus und Blitzer könnt ihr uns gerne per WhatsApp zuschicken an die 0821 50 242 26. 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

0: So klingt der Montagnachmittag hier bei Radio Augsburg. Wir schauen jetzt gemeinsam ins Wolfram-Herrenbach-Viertel.
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0: Im Herrenbachviertel steht mitten in einer Sackgasse eine rund 5 Meter große Fuggerfigur. Wer sie gesehen hat, der hat sich wahrscheinlich auch schon gefragt, was es damit auf sich hat. Der riesige Kopf, also die riesige Büste von Jakob Fugger, ist begehbar und sollte eigentlich ein interaktives Kunstwerk sein. Entstanden ist sie im Jahr 2010. Der Künstler Sergei Alexander Dott hat 19 Monate daran gearbeitet und seinem Kunstwerk den Namen Fuggerium gegeben. Er hat für dieses Kunstwerk sogar den ersten Augsburger Medienpreis erhalten. Und am 25. Juli 2012 wurde das Fuggerium im Cinemax-Kino vor über 500 Gästen aus Kultur, Politik und Wirtschaft feierlich vorgestellt. Gekauft hat den Riesenfugger am Ende aber offenbar niemand. Und so steht er seit Jahren auf einer Wiese zwischen Einfamilienhäusern im Herrenbachviertel und kann von euch kostenlos besichtigt werden.
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1: Ich bin Eva Fischer. Die Freien Wähler in Augsburg fordern eine schnelle Sanierung der Singoldbrücke in Inningen. Die derzeitige Beschränkung auf 7,5 Tonnen, die die Stadt letzte Woche wegen gravierender Mängel an der Brücke erlassen hat, sei problematisch, da dadurch auch die Einsatzkräfte von Feuerwehr und Rettungsdienst einen Umweg fahren müssen. Historischer Moment für den FC Augsburg. Nach dem 4:1-Sieg gegen Frankfurt übernimmt der FCA zum ersten Mal in der Vereinsgeschichte die Führung in der Bundesliga-Tabelle. Und nun zu weiteren Nachrichten aus Bayern, Deutschland und der Welt.
2: Ich bin Helen Martin. Vermutlich wird dieser Weg für ihn kein leichter sein. Sänger Xavier Naidoo muss vor Gericht. Das Landgericht Mannheim hat ein Strafverfahren wegen Volksverhetzung gegen ihn eröffnet. Der Anklage zufolge soll Naidoo unter anderem zwischen Dezember 2020 und April 2021 über einen Telegram-Kanal antisemitische Inhalte geteilt und den Holocaust geleugnet haben. Wann der Prozess beginnt, ist noch nicht klar. Russland macht ernst. Das deutsche Generalkonsulat in St. Petersburg ist ab dem 18. September dicht. Die Goethe-Institute in Moskau werden schon vorher geschlossen. Mitarbeiter sollen bis Sonntag das Land verlassen. Deutschland hatte zuvor unter anderem das russische Generalkonsulat in Bonn geschlossen. Grund ist der versuchte Sprengstoffdrohnenanschlag auf dem Flughafen Leipzig-Halle, für den Russland verantwortlich gemacht wird. Nach dem deutlichen Wahlsieg der AfD bei der Landtagswahl in Sachsen-Anhalt will Bundeskanzler Merz etwas ändern. Er bleibe dabei, dass Deutschland grundlegende Reformen brauche, aber
3: ich weiß, dass wir mehr tun müssen, als nur mathematisch, volkswirtschaftlich, wie immer Sie es nennen wollen, diese Reformen zu begründen. Wir müssen versuchen, ich selbst auch, die Menschen auch in ihrer ganzen Emotionalität stärker zu erreichen.
2: Mit dem gestrigen Tag habe sich in ganz Deutschland etwas verändert, so der Kanzler weiter. Das VW-Werk in Osnabrück wird zum Rüstungsstandort. Volkswagen verkauft das Werk an das Land Niedersachsen und den Investor Aurelius. Dort soll ein Kompetenzzentrum für Sicherheits- und Verteidigungslösungen entstehen. Der Betriebsrat geht davon aus, dass dadurch ein Großteil der 1.800 Jobs im Werk gesichert werden kann. Heimisch ist sie eigentlich in den Tropen Südamerikas. Eine Anaconda ist jetzt aber in Niederbayern gefunden worden. Entdeckt wurde sie laut Polizei in Kirchroth im Landkreis Straubing-Bogen. Autobahnpolizei und Feuerwehr fingen die 2 Meter lange Schlange ein und brachten sie in die Reptilienauffangstation in München. Nach dem Besitzer wird noch gesucht.
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1: Es wird heute ein milder Abend. Um 8 Uhr abends messen wir noch 23 Grad. Und Regen ist heute weit und breit keiner in Sicht. Es wird auch eine milde Nacht. Die Temperaturen sinken auf 14 Grad. Und morgen stehen wir dann wahrscheinlich schon wieder mit strahlendem Sonnenschein auf. Es wartet auf uns ein schöner Tag. Vielleicht auch sogar der letzte perfekte Sommertag. Wir erwarten 11 Stunden Sonnenschein und bis zu 31 Grad. Und in der Nacht auf Mittwoch kommt dann ein Wettereinbruch mit Regen und mit kühleren Temperaturen. Da sind wir dann knapp unter 20 Grad nur noch.
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4: 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Geblitzt wird gerade in Altenmünster in der Staatsstraße und in Bobingen in der Meckhauser Straße. Fehlt noch was? Staus und Blitzer könnt ihr uns gerne per WhatsApp zuschicken an die 0821 50 242 26. Alle Blitzer findet ihr auf radioaugsburg.de.
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0: Ihr hört Radio Augsburg am Montag. Neue Woche, neue Termine. Was in dieser Woche so alles ansteht, das hat für uns Sarah Nägele mal wieder zusammengefasst.
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2: Der Plärrer geht diese Woche in die letzte Runde und am Mittwoch findet im Biergarten des Schallerfestzelts von 15.30 Uhr bis 17.30 Uhr eine Bürgersprechstunde mit Gesundheitsreferent Martin Schenkelberg statt. Bürger können dort persönliche Anliegen, Sorgen und Wünsche teilen. Sein Zuständigkeitsbereich umfasst Gesundheit, Pflege, Integration und Gesellschaft. Wie gut ist Augsburg eigentlich auf Katastrophen vorbereitet? Dieser Frage gehen wir am Donnerstag beim bundesweiten Warntag auf den Grund. Ab 11 Uhr wird es auch im Raum Augsburg richtig laut, denn da werden sämtliche Warnsysteme getestet. Nicht wundern also, wenn euer Handy in den Alarmmodus geht. Gegen 11.45 Uhr soll die Entwarnung erfolgen. Ziel ist es, die Bevölkerung bei Hochwasser, Unwetter oder Waldbränden bestmöglich zu schützen. Von Freitag bis Sonntag wird die Augsburger Innenstadt zur Bühne unter freiem Himmel. Beim kostenlosen Straßenkunstfestival La Strada treten 22 Künstlerinnen und Künstler an 6 Plätzen auf. Schauspiel, Pantomime und Akrobatik gibt es jeweils von 15 bis 20 Uhr, unter anderem auf dem Rathausplatz, auf dem Fuggerplatz, dem Martin-Luther-Platz und dem Moritzplatz. Am Sonntag öffnen in Augsburg mehr als 50 Denkmäler und besondere Orte unter dem Motto Netzwerke, Denkmale und Infrastruktur ihre Türen. Auch Gebäude, die sonst nicht öffentlich zugänglich sind. Interessant für Augsburg ist dabei unter anderem der Blick auf das Wassermanagement, die historische Stadtbefestigung und die NS-Erinnerungsorte, wie die Halle 116 und das ehemalige Offizierscasino der Sheridan- und Somme-Kaserne.
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Es geht in Richtung Feierabend. Schönen Montag wünsche ich. Heute Mittag ging gar nichts mehr auf der B17. Vollsperrung hieß es da. Es hat einen spektakulären Unfall gegeben. Alle Details dazu erfahrt ihr gleich um halb bei uns im Tag im Überblick.

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1: Ich bin Eva Fischer. Lange Wartelisten gehören in den Kitas in Augsburg und der Region jetzt der Vergangenheit an. Denn seit 2023 sinken die Geburtenzahlen rasant und in den Kinderkrippen und auch Kindergärten sind jetzt deutlich weniger Kinder. Das hatte bereits zur Auswirkung, dass erste Kita-Gruppen wegen Kindermangels geschlossen werden mussten, sagt Günther Groll, der Leiter des Kita-Zentrums St. Zimpert.
2: Diese großen Mangel am Personal, den haben wir nicht mehr. Wir haben natürlich auch den Gewinn damit, dass wir jetzt sagen können, es wird nicht eine mal kurzzeitige Gruppenschließung geben oder eine Reduzierung der Öffnungszeiten, weil wir zu wenig Personal haben. Das ist jetzt wirklich, kann man sagen, eigentlich weitgehend Geschichte. Das Negative ist natürlich, dass wir es gar nicht mehr so verteilen können, weil die Zahlen so dramatisch gesunken sind, dass es wirklich jetzt vereinzelt zu betriebsbedingten Kündigungen kam.
1: Sorge bereitet Groll auch die Lage der Hortgruppen des Kita-Zentrums St. Zimpert. Ab diesem Schuljahr haben Grundschulkinder ein gesetzliches Recht auf Ganztagesbetreuung. Das bedeutet, dass die kostenlose Mittagsbetreuung oder offener Ganztag weiter ausgebaut werden und vergleichsweise teure Betreuungsangebote wie Hortplätze von weniger Eltern in Anspruch genommen werden. Nach einem Unfall zwischen einem LKW und einem Auto war heute Mittag die B17 in Augsburg auf Höhe Eichleitner Straße komplett gesperrt. Der Unfall sah spektakulär aus, forderte aber glücklicherweise keine Schwerverletzten. Der Autofahrer kam mit leichten Verletzungen ins Krankenhaus. Gegen 13.30 Uhr gab die Polizei Entwarnung, der Verkehr rollte wieder. 30.000 Euro Schaden. Das ist die Bilanz eines Großbrandes an einem Unterstand in Stadtbergen am Wochenende. Anwohner waren am Samstagnachmittag aufgerufen, wegen der starken Rauchentwicklung Fenster und Türen geschlossen zu halten. Verletzt wurde niemand. Die ehemalige Augsburger Oberbürgermeisterin Eva Weber wird künftig im bayerischen Innenministerium arbeiten, unter Innenminister Joachim Herrmann. Das gab Weber jetzt offiziell in den sozialen Medien bekannt. Weber will aber weiter in Augsburg wohnen bleiben, so schreibt sie selber. Ihr politisches Stadtratsmandat musste sie in Augsburg aufgeben, da sie sich, um auf die Stelle nach München zu wechseln, wieder als Verwaltungsbeamtin bei der Stadt Augsburg einstellen lassen musste. Der FC Augsburg hat etwas Historisches geschafft. Noch nie war nach einem Spieltag Tabellenführer in der ersten Bundesliga. Nach dem 4:1 gegen Eintracht Frankfurt gestern Abend hat es der FCA durch die Tordifferenz ganz nach oben geschafft. Trainer Manuel Baum.
3: Ich glaube, wenn wir uns in ein paar Jahren irgendwann mal wieder sehen, wenn wir uns alle erzählen, dass wir diejenigen waren, wo Augsburg mal Tabellenführer sein durfte. Und ich glaube, das darf man dann mal einen Tag genießen. Das gehört damit dazu. Deswegen habe ich ja einen Screenshot mal von der Tabelle gemacht, dass ich das immer irgendwo im Handy mal mit dabei habe. Aber damit reicht's dann eben für heute.
1: Bis Samstag bleibt der FC Augsburg auf jeden Fall auf Platz 1. Mit dem nächsten Spiel gegen Bayer Leverkusen am Samstag könnte der FCA seine Zeit als Spitzenreiter sogar verlängern. 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Es wird heute ein milder Abend. Um 8 Uhr abends messen wir noch 23 Grad und Regen ist heute weit und breit keiner in Sicht. Es wird auch eine milde Nacht. Die Temperaturen sinken auf 14 Grad und morgen stehen wir dann wahrscheinlich schon wieder mit strahlendem Sonnenschein auf. Es wartet auf uns ein schöner Tag, vielleicht auch sogar der letzte perfekte Sommertag. Wir erwarten 11 Stunden Sonnenschein und bis zu 31 Grad. Und in der Nacht auf Mittwoch kommt dann ein Wettereinbruch mit Regen und mit kühleren Temperaturen. Da sind wir dann knapp unter 20 Grad nur noch.
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4: 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Geblitzt wird gerade in Altenmünster in der Staatsstraße und in Bobingen in der Meckhauser Straße. Fehlt noch was? Staus und Blitzer könnt ihr uns gerne per WhatsApp zuschicken. An die 0821 50 242 26. 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

0: Einen schönen Nachmittag, ihr hört Radio Augsburg am Montag mit guten Nachrichten heute aus dem Donauwörther Freibad.
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0: Wer jetzt zum Saisonende nochmal ins Wasser springen will, und das ist ja wirklich eine gute Idee bei dem Wetter heute und morgen, der kann das auch in Donauwörth heute wieder machen. Denn nach dem Chlorgasalarm am Wochenende, wo das Bad ja gestern vorsichtshalber geschlossen war, wurde mittlerweile der technische Defekt gefunden und repariert. Ab heute ist das Bad in Donauwörth wieder geöffnet und dem Badespaß steht nichts mehr im Weg.
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1: Ich bin Eva Fischer. Eltern von Grundschulkindern haben ab diesem Schuljahr ein gesetzliches Recht auf Ganztagesbetreuung. Das Kita-Zentrum St. Simpert, das rund 50 Hortgruppen in Augsburg und der Region betreut, befürchtet, dass durch den Ausbau der kostenlosen Mittagsbetreuung die Nachfrage nach Hortplätzen weiter sinken wird und Gruppen schließen müssen. Aufgrund von massiven Schäden an der Augsburger MAN-Brücke könnte die Stadt die Durchfahrtsbeschränkungen weiter verschärfen. Bereits jetzt müssen Busse und Schwerlastverkehr stadtauswärts großräumig ausweichen. Bis Ende Oktober werden die Ergebnisse der genauen Untersuchung der Brücke erwartet. Und nun zu weiteren Nachrichten aus Bayern, Deutschland und der Welt.
2: Ich bin Helen Martin. Der Konflikt zwischen Deutschland und Russland verschärft sich weiter. Das russische Außenministerium hat wie erwartet angeordnet, alle Goethe-Institute im Land zu schließen. Auch das deutsche Generalkonsulat in St. Petersburg wird geschlossen. Zuvor hatte Deutschland das Russlandhaus in Berlin und das Generalkonsulat in Bonn geschlossen, weil Moskau hinter dem Anschlagsversuch auf den Flughafen Leipzig-Halle stecken soll. Gegen den Sänger Xavier Naidoo läuft ein Strafverfahren. Das Landgericht Mannheim hat es zugelassen. Die Staatsanwaltschaft wirft Naidoo unter anderem Volksverhetzung vor. Mehr dazu von Thomas Bremser.
3: Der Anklage zufolge soll der Sänger einen Mitarbeiter der Amadeo-Antonio-Stiftung beleidigt haben. Die Stiftung kämpft gegen Rassismus und Antisemitismus. Naidoo soll in dem Zusammenhang auch Texte veröffentlicht haben mit antisemitischem Inhalt. Darauf wurde er mehrfach angezeigt.
2: Demokratie muss man ernst nehmen, auch wenn einem das Ergebnis nicht gefällt. Das hat Bayerns Ministerpräsident Söder mit Blick auf den Wahlsieg der AfD in Sachsen-Anhalt gesagt, die dort gesichert rechtsextrem ist. Der CSU-Chef findet, es dürfe nicht darum gehen, auf Biegen und Brechen eine Mehrheit gegen die AfD zu organisieren. Vielmehr solle diese mal zeigen, was sie ohne jegliche politische Konzepte hinbekomme. Formale Debatten über die Brandmauer würden nicht helfen. Falsch seien auch Rufe nach einer Zusammenarbeit von Union und AfD, so Söder. Bei Eschweiler in NRW sind neue Abschlussvorrichtungen für Anschläge aufs Stromnetz entdeckt worden. Die Polizei hat außerdem Hinweise auf eine verdächtige Person am Kraftwerk Weißweiler bekommen. Das Gebiet und die A4 sind gesperrt. Gesucht wird immer noch ein 48-Jähriger, der für die Sabotageangriffe aufs Stromnetz in mehreren Bundesländern verantwortlich sein soll. Polizeibeamte aus Fürth hatten nach einer Verkehrskontrolle hartnäckige Gäste in ihrem Streifenwagen. Über 10 Hornissen saßen in ihrem Auto fest und ließen sich nur mit Hilfe der Feuerwehr befreien. Mit einer Taschenlampe haben die Einsatzkräfte die Hornissen aus dem Fahrzeug gelockt. Gestochen wurde niemand.
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1: Es wird heute ein milder Abend. Um 8 Uhr abends messen wir noch 23 Grad. Und Regen ist heute weit und breit keiner in Sicht. Es wird auch eine milde Nacht. Die Temperaturen sinken auf 14 Grad. Und morgen stehen wir dann wahrscheinlich schon wieder mit strahlendem Sonnenschein auf. Es wartet auf uns ein schöner Tag. Vielleicht auch sogar der letzte perfekte Sommertag. Wir erwarten 11 Stunden Sonnenschein und bis zu 31 Grad. Und in der Nacht auf Mittwoch kommt dann ein Wettereinbruch mit Regen und mit kühleren Temperaturen. Da sind wir dann knapp unter 20 Grad nur noch.
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4: 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Geblitzt wird gerade in Königsbrunn in der Bayernstraße und in Altenmünster in der Staatsstraße. Fehlt noch was? Staus und Blitzer könnt ihr uns gerne per WhatsApp zuschicken an die 0821 50 242 26. Alle Blitzer findet ihr auf radioaugsburg.de.
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0: Ihr hört Radio Augsburg, einen schönen Montagnachmittag. Musik verbindet und ihr könnt jetzt Teil eines ganz besonderen Chorprojekts werden.
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0: Singen für den heiligen Franziskus. Mit einem Chorprojekt wird im Bistum Augsburg das 800-jährige Jubiläum des Todestages von Franz von Assisi begangen. Und der Allgäuer Liedermacher Robert Haas hat das Projekt ins Leben gerufen und gesungen wird eine von ihm komponierte Franziskusmesse.
2: Also bei der Franziskusmesse habe ich Texte von Georg Schwickert unter anderem geschenkt bekommen und ein paar eigene Texte beigesteuert. Das ist eine Messe zu Ehren des heiligen Franziskus, wo natürlich die Themen Schöpfung, Friede und so weiter in den Liedern hauptsächlich aufgegriffen werden. Und dazu gäbe es eben auch die Möglichkeit mitzusingen in einem Projektchor.
0: Der gemeinsame Probentag ist am 3. Oktober und aufgeführt wird die Messe dann am selben Abend in Fellheim bei Memmingen und am 4. Oktober in St. Moritz in Augsburg.
2: Wer da mitsingen möchte, muss keine Chorerfahrung mitbringen, einfach Spaß an neuen geistlichen Liedern haben. Und am 3. werden wir 4 Stunden am Nachmittag in der Nähe von Memmingen proben, aber die Leute bekommen vorher die Stimmen und die Noten schon zugesandt, sodass sie vorher sich reinhören können. Also wer da mal mitmachen will, herzliche Einladung. Es ist ein tolles Gemeinschaftserlebnis.
0: Die Sängerinnen und Sänger sollten allerdings schon mindestens 12 Jahre alt sein. Begleitet wird der Projektchor von einem professionellen Ensemble. Alle Infos und den Kontakt zur Anmeldung findet ihr bei uns auf der Website radioaugsburg.de.
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Ihr hört Radio Augsburg. Es geht in Richtung Feierabend. Schönen Montag wünsche ich. Heute Mittag ging gar nichts mehr auf der B17. Vollsperrung hieß es da. Es hat einen spektakulären Unfall gegeben. Alle Details dazu erfahrt ihr gleich um halb bei uns im Tag im Überblick.

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1: Ich bin Eva Fischer. Lange Wartelisten gehören in den Kitas in Augsburg und der Region jetzt der Vergangenheit an. Denn seit 2023 sinken die Geburtenzahlen rasant und in den Kinderkrippen und auch Kindergärten sind jetzt deutlich weniger Kinder. Das hatte bereits zur Auswirkung, dass erste Kita-Gruppen wegen Kindermangels geschlossen werden mussten, sagt Günther Groll, der Leiter des Kita-Zentrums St. Zimpert.
2: Diese großen Mangel am Personal, den haben wir nicht mehr. Wir haben natürlich auch den Gewinn damit, dass wir jetzt sagen können, es wird nicht eine mal kurzzeitige Gruppenschließung geben oder eine Reduzierung der Öffnungszeiten, weil wir zu wenig Personal haben. Das ist jetzt wirklich, kann man sagen, eigentlich weitgehend Geschichte. Das Negative ist natürlich, dass wir es gar nicht mehr so verteilen können, weil die Zahlen so dramatisch gesunken sind, dass es wirklich jetzt vereinzelt zu betriebsbedingten Kündigungen kam.
1: Sorge bereitet Groll auch die Lage der Hortgruppen des Kita-Zentrums St. Zimpert. Ab diesem Schuljahr haben Grundschulkinder ein gesetzliches Recht auf Ganztagesbetreuung. Das bedeutet, dass die kostenlose Mittagsbetreuung oder offener Ganztag weiter ausgebaut werden und vergleichsweise teure Betreuungsangebote wie Hortplätze von weniger Eltern in Anspruch genommen werden. Nach einem Unfall zwischen einem LKW und einem Auto war heute Mittag die B17 in Augsburg auf Höhe Eichleitner Straße komplett gesperrt. Der Unfall sah spektakulär aus, forderte aber glücklicherweise keine Schwerverletzten. Der Autofahrer kam mit leichten Verletzungen ins Krankenhaus. Gegen 13.30 Uhr gab die Polizei Entwarnung, der Verkehr rollte wieder. 30.000 Euro Schaden. Das ist die Bilanz eines Großbrandes an einem Unterstand in Stadtbergen am Wochenende. Anwohner waren am Samstagnachmittag aufgerufen, wegen der starken Rauchentwicklung Fenster und Türen geschlossen zu halten. Verletzt wurde niemand. Die ehemalige Augsburger Oberbürgermeisterin Eva Weber wird künftig im bayerischen Innenministerium arbeiten, unter Innenminister Joachim Herrmann. Das gab Weber jetzt offiziell in den sozialen Medien bekannt. Weber will aber weiter in Augsburg wohnen bleiben, so schreibt sie selber. Ihr politisches Stadtratsmandat musste sie in Augsburg aufgeben, da sie sich, um auf die Stelle nach München zu wechseln, wieder als Verwaltungsbeamtin bei der Stadt Augsburg einstellen lassen musste. Der FC Augsburg hat etwas Historisches geschafft. Noch nie war nach einem Spieltag Tabellenführer in der ersten Bundesliga. Nach dem 4:1 gegen Eintracht Frankfurt gestern Abend hat es der FCA durch die Tordifferenz ganz nach oben geschafft. Trainer Manuel Baum.
3: Ich glaube, wenn wir uns in ein paar Jahren irgendwann mal wiedersehen, werden wir uns alle erzählen, dass wir diejenigen waren, wo Augsburg mal Tabellenführer sein durfte. Und ich glaube, das darf man dann mal einen Tag genießen. Das gehört damit dazu. Deswegen habe ich ja einen Screenshot mal von der Tabelle gemacht, dass ich das immer irgendwo im Handy mal mit dabei habe. Aber damit reicht's dann eben für heute.
1: Bis Samstag bleibt der FC Augsburg auf jeden Fall auf Platz 1. Mit dem nächsten Spiel gegen Bayer Leverkusen am Samstag könnte der FCA seine Zeit als Spitzenreiter sogar verlängern. 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Es wird heute ein milder Abend. Um 8 Uhr abends messen wir noch 23 Grad und Regen ist heute weit und breit keiner in Sicht. Es wird auch eine milde Nacht. Die Temperaturen sinken auf 14 Grad und morgen stehen wir dann wahrscheinlich schon wieder mit strahlendem Sonnenschein auf. Es wartet auf uns ein schöner Tag, vielleicht auch sogar der letzte perfekte Sommertag. Wir erwarten 11 Stunden Sonnenschein und bis zu 31 Grad. Und in der Nacht auf Mittwoch kommt dann ein Wettereinbruch mit Regen und mit kühleren Temperaturen. Da sind wir dann knapp unter 20 Grad nur noch.
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4: 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Geblitzt wird gerade in Königsbrunn in der Bayernstraße und in Altenmünster in der Staatsstraße. Fehlt noch was? Staus und Blitzer könnt ihr uns gerne per WhatsApp zuschicken an die 0821 50 242 26. Alle Blitzer findet ihr auf radioaugsburg.de.
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1: Tag 1 als Spitzenreiter. Der FC Augsburg hat es gestern auf Platz 1 der Bundesliga geschafft. Zum ersten Mal in der Vereinsgeschichte. Und da ist man natürlich heute auch noch hocherfreut drüber. Und natürlich auch noch die restliche Woche.
2: Ich glaube, wenn wir uns in ein paar Jahren irgendwann mal wieder sehen, wenn wir uns alle erzählen, dass wir diejenigen waren, wo Augsburg mal Tabellenführer sein durfte. Und ich glaube, das darf man dann mal einen Tag genießen. Das gehört damit dazu. Deswegen habe ich ja einen Screenshot mal von der Tabelle gemacht, dass ich das immer irgendwo im Handy mal mit dabei habe. Aber damit reicht's dann eben für heute.
1: Für heute oder für die restliche Woche. Das war gerade Trainer Manuel Baum. Der freut sich natürlich auch über den Vereinsrekord. Hoffentlich hält der FC Augsburg den auch eine Weile. Am Samstag könnte das nämlich schon ausgebaut werden beim Heimspiel gegen Bayer Leverkusen. Aber Samstag ist noch in weiter Ferne. Wir sprechen erstmal übermorgen. Da geht's um die Halbzeit vom Augsburger Plärrer. Der geht jetzt dann demnächst zu Ende. Wie es bisher so läuft, das hört ihr morgen früh. Ich bin David Kempin. Bis dann.
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1: Ich bin Gregor Jose Moser. Das Stromnetz in Deutschland ist weiter Ziel von Anschlagsplänen. Nach mehreren versuchten Sabotageangriffen sind noch mehr Sprengvorrichtungen entdeckt worden. Sowohl in Nordrhein-Westfalen als auch in Sachsen meldete die Polizei entsprechende neue Fälle. Die Sicherheitsbehörden fahnden bereits seit Tagen nach einem 48-Jährigen. Er soll in verschiedenen Bundesländern versucht haben, mit Raketen einen Kurzschluss an Hochspannungsleitungen zu verursachen. Russland hat alle Goethe-Institute im Land geschlossen und will auch das deutsche Generalkonsulat in St. Petersburg dicht machen. Das Außenministerium reagiert damit auf ähnliche Maßnahmen aus Deutschland. Thomas Bremser berichtet.
2: Es ist ein Ping-Pong-Spiel der Sanktionen, wie es offenbar üblich ist in der internationalen Politik. Die Bundesregierung hatte kürzlich das russische Haus in Berlin geschlossen und das russische Generalkonsulat in Bonn. Denn Kanzler Merz geht davon aus, dass Moskau hinter dem Drohnenangriff am Leipziger Flughafen steckt.
1: Zutiefst schockiert ist Bundeskanzler Merz nach dem Wahlsieg der AfD in Sachsen-Anhalt. Wie die CDU genau darauf reagieren werde, darüber soll in den kommenden 2 Wochen entschieden werden, wie Merz bei einer Pressekonferenz gesagt hat. Der CDU-Chef kündigte an, seine Politik besser erklären zu wollen. SPD-Co-Chefin Baas mahnte, die geplanten Sozialreformen noch einmal zu überdenken. Man dürfe diese nicht gegen die Menschen machen. Heimisch ist sie eigentlich in den Tropen Südamerikas. Eine Anaconda ist jetzt aber in Niederbayern gefunden worden. Entdeckt hat sie eine Frau in Kirchroth im Landkreis Straubing-Bogen auf einer Wiese, wie die Polizei mitteilte. Autobahnpolizei und Feuerwehr fingen die 2 Meter lange Schlange ein und brachten sie in die Reptilienauffangstation in München. Nach dem Besitzer wird noch gesucht.
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1: Im Laufe des Abends sind besonders entlang der Donau einzelne Schauer und Wärmegewitter unterwegs. In der Nacht ist es dann klar oder höchstens leicht bewölkt. Die Temperaturen sinken auf 17 bis 10 Grad. Morgen wird es dann nochmal ähnlich spätsommerlich wie heute mit Höchstwerten von 27 bis 33 Grad. Ab Mittwoch überquert uns eine Kaltfront mit Regen und Gewittern.
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3: 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Geblitzt wird gerade in Kutzenhausen in der St. Jakobusstraße und in Königsbrunn in der Bayernstraße. Fehlt noch was? Staus und Blitzer könnt ihr uns gerne per WhatsApp zuschicken an die 0821 50 242 26. Alle Blitzer findet ihr auf radioaugsburg.de.
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1: Im Laufe des Abends sind besonders entlang der Donau einzelne Schauer- und Wärmegewitter unterwegs. In der Nacht ist es dann klar oder höchstens leicht bewölkt. Die Temperaturen sinken auf 17 bis 10 Grad. Morgen wird es dann nochmal ähnlich spätsommerlich wie heute mit Höchstwerten von 27 bis 33 Grad. Ab Mittwoch überquert uns eine Kaltfront mit Regen und Gewittern.
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2: 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Geblitzt wird gerade in Kutzenhausen in der St. Jakobusstraße und in Königsbrunn in der Bayernstraße. Fehlt noch was? Staus und Blitzer könnt ihr uns gerne per WhatsApp zuschicken an die 0821 50 242 26. Alle Blitzer findet ihr auf radioaugsburg.de.
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1: Ich bin Gregor Jose Moser. Gewerkschaften, Kirchen und Verbände haben nach dem AfD-Wahlsieg in Sachsen-Anhalt vor möglichen Folgen für Minderheiten, die Demokratie und die Wirtschaft gewarnt. Der Sozialverband VDK kritisierte das Regierungsprogramm der Partei als ausgrenzend. Die türkische Gemeinde forderte besseren Schutz für Menschen, die von rechtsextremer Gewalt bedroht sein könnten. Der Handelsverband Deutschland befürchtet große Schäden für den Standort Deutschland, wenn potenzielle Fachkräfte aus dem Ausland jetzt davor zurückschrecken sollten, nach Deutschland zu kommen. Gegen den Sänger Xavier Naidoo läuft ein Strafverfahren. Das Landgericht Mannheim hat es zugelassen. Die Staatsanwaltschaft wirft Naidoo unter anderem Volksverhetzung vor. Mehr von Thomas Bremser.
2: Der Anklage zufolge soll der Sänger einen Mitarbeiter der Amadeo-Antonio-Stiftung beleidigt haben. Die Stiftung kämpft gegen Rassismus und Antisemitismus. Naidoo soll in dem Zusammenhang auch Texte veröffentlicht haben mit antisemitischem Inhalt. Die Anwälte Naidoo sagen, ihr Mandant lehne antisemitisches, rassistisches und fremdenfeindliches Gedankengut entschieden ab.
1: Das Goethe-Institut setzt sich weltweit für die Förderung der deutschen Sprache sowie für Kulturaustausch ein. Jetzt hat Russland alle Einrichtungen im Land geschlossen. Laut einer Mitteilung des russischen Außenministeriums muss auch das deutsche Generalkonsulat in St. Petersburg zumachen. Hintergrund ist, dass Deutschland Moskau vorwirft, für den Anschlagsversuch auf den Flughafen Leipzig-Halle verantwortlich zu sein. Deshalb war unter anderem das russische Generalkonsulat in Bonn dicht gemacht worden. Im Volkswagen-Werk in Osnabrück sollen bald keine Autos mehr gebaut werden, sondern Rüstungsgüter. Alle Beteiligten haben sich darauf geeinigt, dass die Fabrik an das Land Niedersachsen und einen Investor aus Israel verkauft werden soll. Ziel ist es, 3/4 der insgesamt etwa 1.800 Arbeitsplätze zu erhalten.
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1: Im Laufe des Abends sind besonders entlang der Donau einzelne Schauer- und Wärmegewitter unterwegs. In der Nacht ist es dann klar oder höchstens leicht bewölkt. Die Temperaturen sinken auf 17 bis 10 Grad. Morgen wird es dann nochmal ähnlich spätsommerlich wie heute mit Höchstwerten von 27 bis 33 Grad. Ab Mittwoch überquert uns eine Kaltfront mit Regen und Gewittern.
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3: 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Geblitzt wird gerade in Königsbrunn in der Bayernstraße und in Bobingen in der Mickhauser Straße. Fehlt noch was? Staus und Blitzer könnt ihr uns gerne per WhatsApp zuschicken an die 0821 50 242 26. Alle Blitzer findet ihr auf radioaugsburg.de.
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1: Im Laufe des Abends sind besonders entlang der Donau einzelne Schauer- und Wärmegewitter unterwegs. In der Nacht ist es dann klar oder höchstens leicht bewölkt. Die Temperaturen sinken auf 17 bis 10 Grad. Morgen wird es dann nochmal ähnlich spätsommerlich wie heute mit Höchstwerten von 27 bis 33 Grad. Ab Mittwoch überquert uns eine Kaltfront mit Regen und Gewittern.
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2: 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Geblitzt wird gerade in Königsbrunn in der Bayernstraße und in Bobingen in der Mickhauser Straße. Fehlt noch was? Staus und Blitzer könnt ihr uns gerne per WhatsApp zuschicken an die 0821 50 242 26. Alle Blitzer findet ihr auf radioaugsburg.de.
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1: Ich bin Gregor Jose Moser. Sozialverbände und Gewerkschaften warnen nach dem Wahlsieg der AfD in Sachsen-Anhalt vor möglichen Folgen für Minderheiten und demokratische Grundsätze. Sie fordern die anderen Parteien auf, sich klar von der AfD abzugrenzen. Thomas Bleskin berichtet.
2: Besonders deutlich wird der Sozialverband VDK. Das Regierungsprogramm der AfD bedeutet Ausgrenzung, etwa für Menschen mit Behinderung. Die türkische Gemeinde fordert besseren Schutz für Menschen, die von rechtsextremer Gewalt bedroht sein könnten. Verdi und die Bildungsgewerkschaft GEW mahnen die Parteien, bei der Regierungsbildung Abstand zur AfD zu halten. Auch die Kirchen warnen davor, Menschenwürde, Demokratie und Rechtsstaat auszuhöhlen.
1: Das BSW hatte ja als einzige Partei eine Zusammenarbeit mit der AfD nicht komplett ausgeschlossen. Co-Bundeschefin Amira Mohamed Ali hat jetzt aber nochmal klargemacht, dass man den AfD-Spitzenkandidaten Ulrich Siegmund nicht zum Ministerpräsidenten wählen werde. Dem Sender Phoenix sagte sie, man sei zwar offen, mit allen Parteien über Sachfragen zu sprechen, werde aber keine Koalitionsgespräche führen. Das Stromnetz in Deutschland ist weiter Ziel von Anschlagsplänen. Nach mehreren versuchten Sabotageangriffen sind noch mehr Abschlussvorrichtungen entdeckt worden. Sowohl in Nordrhein-Westfalen als auch in Sachsen meldete die Polizei entsprechende neue Fälle. Die Sicherheitsbehörden fahnden bereits seit Tagen nach einem 48-Jährigen. Er soll in verschiedenen Bundesländern versucht haben, mit Raketen einen Kurzschluss an Hochspannungsleitungen zu verursachen. Der bosnisch-serbische Kriegsverbrecher Ratko Mladic ist in Belgrad mit staatlichen und militärischen Ehren beigesetzt worden. Ende August war Mladic im Gefängnis von Den Haag verstorben. Er verbüßte dort eine lebenslange Haftstrafe wegen Völkermordes und Verbrechen gegen die Menschlichkeit. Die EU kritisierte die Ehrung und erklärte, die Verherrlichung von Kriegsverbrechern widerspreche europäischen Werten.
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1: Schauer und Wärmegewitter sind meistens schon wieder Geschichte. In der Nacht ist es klar oder höchstens leicht bewölkt. Die Temperaturen sinken auf 17 bis 10 Grad. Morgen wird es nochmal ähnlich spätsommerlich wie heute mit Höchstwerten von 27 bis 33 Grad. Ab Mittwoch überquert uns dann eine Kaltfront mit Regen und Gewittern.
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3: 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Geblitzt wird gerade in Bobingen, in der Mickhauser Straße und in Augsburg in der Berliner Allee. Fehlt noch was? Staus und Blitzer könnt ihr uns gerne per WhatsApp zuschicken an die 0821 50 242 26. Alle Blitzer findet ihr auf radioaugsburg.de.
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1: Schauer- und Wärmegewitter sind meistens schon wieder Geschichte. In der Nacht ist es klar oder höchstens leicht bewölkt. Die Temperaturen sinken auf 17 bis 10 Grad. Morgen wird es nochmal ähnlich spätsommerlich wie heute mit Höchstwerten von 27 bis 33 Grad. Ab Mittwoch überquert uns dann eine Kaltfront mit Regen und Gewittern.
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2: 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Geblitzt wird gerade in Bobingen, in der Mickhauser Straße und in Augsburg in der Berliner Allee. Fehlt noch was? Staus und Blitzer könnt ihr uns gerne per WhatsApp zuschicken an die 0821 50 242 26. Alle Blitzer findet ihr auf radioaugsburg.de.
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1: Ich bin Florian Klaus. Nach einer Serie von versuchten Sabotageaktionen gegen das deutsche Stromnetz hat die Polizei ihre Ermittlungen ausgeweitet. Sie rückte an mehreren Umspannwerken an, an denen neue Abschussvorrichtungen gefunden wurden. Der mutmaßliche Täter ist noch immer auf der Flucht. Thomas Bremser berichtet.
2: Es ist durchaus möglich, dass der 48-Jährige weiter versucht, die Stromnetze anzugreifen. Gleich an drei Orten in NRW gab es zuletzt Großeinsätze mit Hubschraubern und Spürhunden. Mal wurde ein Unbekannter mit Rucksack in der Nähe eines Umspannwerks gesehen, mal ein Loch in einem Zaun entdeckt. Von dem Mann fehlt aber weiter jede Spur.
1: Demokratie muss man ernst nehmen, auch wenn einem das Ergebnis nicht gefällt. Das hat Bayerns Ministerpräsident Söder mit Blick auf den Wahlsieg der AfD in Sachsen-Anhalt gesagt, die dort gesichert rechtsextrem ist. Der CSU-Chef findet, es dürfe nicht darum gehen, auf Biegen und Brechen eine Mehrheit gegen die AfD zu organisieren. Vielmehr solle diesmal zeigen, was sie ohne jegliche politische Konzepte hinbekomme. Formale Debatten über die Brandmauer würden nicht helfen. Falsch seien auch Rufe nach einer Zusammenarbeit von Union und AfD, so Söder. Gewerkschaften, Kirchen und Verbände warnen nach dem AfD-Wahlsieg in Sachsen-Anhalt vor möglichen Folgen für Minderheiten, die Demokratie und die Wirtschaft. Der Sozialverband VDK kritisierte das Regierungsprogramm der Partei als ausgrenzend. Die türkische Gemeinde forderte besseren Schutz für Menschen, die von rechtsextremer Gewalt bedroht sein könnten. Der Handelsverband Deutschland befürchtet große Schäden für den Standort, wenn potenzielle Fachkräfte aus dem Ausland jetzt davor zurückschrecken sollten, nach Deutschland zu kommen. Vermutlich wird dieser Weg für ihn kein leichter sein. Sänger Xavier Naidoo muss vor Gericht. Das Landgericht Mannheim hat ein Strafverfahren wegen Volksverhetzung gegen ihn eröffnet. Der Anklage zufolge soll Naidoo unter anderem zwischen Dezember 2020 und April 2021 über einen Telegram-Kanal antisemitische Inhalte geteilt und den Holocaust geleugnet haben. Wann der Prozess beginnt, ist noch nicht klar.
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1: Schauer und Wärmegewitter sind meistens schon wieder Geschichte. Der Himmel ist meist klar oder höchstens leicht bewölkt. Die Temperaturen sinken auf 17 bis 10 Grad. Morgen wird es nochmal ähnlich spätsommerlich wie heute mit Höchstwerten von 27 bis 33 Grad. Ab Mittwoch überquert uns eine Kaltfront mit Regen und Gewittern.
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3: 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Geblitzt wird gerade in Augsburg in der Berliner Allee und in Königsbrunn in der Egerländerstraße. Fehlt noch was? Staus und Blitzer könnt ihr uns gerne per WhatsApp zuschicken an die 0821 50 242 26. Alle Blitzer findet ihr auf radioaugsburg.de.
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1: Schauer und Wärmegewitter sind meistens schon wieder Geschichte. Der Himmel ist meist klar oder höchstens leicht bewölkt. Die Temperaturen sinken auf 17 bis 10 Grad. Morgen wird es nochmal ähnlich spätsommerlich wie heute mit Höchstwerten von 27 bis 33 Grad. Ab Mittwoch überquert uns eine Kaltfront mit Regen und Gewittern.
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2: 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Geblitzt wird gerade in Augsburg in der Berliner Allee und in Königsbrunn in der Egerländerstraße. Fehlt noch was? Staus und Blitzer könnt ihr uns gerne per WhatsApp zuschicken an die 0821 50 242 26. Alle Blitzer findet ihr auf radioaugsburg.de.
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1: Ich bin Florian Klaus. Die CDU-Führung in Sachsen-Anhalt reagiert auf die deutliche Wahlniederlage bei der Landtagswahl. Das hat Landeschef Schulze nach einer Sitzung des Landesvorstands in Magdeburg angekündigt.
2: Wir haben heute gesagt, dass der gesamte Landesvorstand neu gewählt werden soll und ich meine Konsequenzen daraus auch ziehe.
1: Ende November oder Anfang Dezember soll entschieden werden, wer an die Landesspitze der Partei nachfolgt. Als Kandidat hat sich schon der Bundestagsabgeordnete Sepp Müller in Position gebracht. Gleichzeitig kündigte Müller an, dass es weder eine Zusammenarbeit mit extrem Linken als auch extrem Rechten geben solle. Sollte die Bundesregierung nach der Wahl in Sachsen-Anhalt etwas an ihren geplanten Sozialreformen ändern? Solche Forderungen aus der SPD kritisiert CSU-Chef Söder. Er finde das Signal sehr schlecht, hat er in der ARD gesagt. Reformen könnten nicht zurückgedreht werden, sondern sie müssten gerecht gemacht werden. Söder forderte aber auch Änderungen in dem Sinne, dass Berliner Politik anders und verständlicher werden müsse. Die Polizei sucht weiter nach dem Mann, der hinter einer Serie von Sabotageaktionen gegen das Stromnetz stecken soll. Am Nachmittag ist sie zum Kraftwerk Weißweiler bei Aachen ausgerückt, wo in der Nähe von Hochspannungsleitungen mehrere neue Abschussvorrichtungen gefunden worden sind. Laut Polizei gab es auch Hinweise zu einer verdächtigen Person in der Nähe. Die deutschen Basketballerinnen stehen bei der Heim-WM in Berlin in der K.O.-Runde. Sie haben mit 83-58 gegen Mali gewonnen. Das nächste Spiel lässt nicht lange auf sich warten. Schon morgen Abend geht es gegen Südkorea. In dem Duell entscheidet sich, wer im folgenden Viertelfinale gegen Belgien spielt.
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1: Schauer und Wärmegewitter sind meistens schon wieder Geschichte. Der Himmel ist meist klar oder höchstens leicht bewölkt. Die Temperaturen sinken auf 17 bis 10 Grad. Morgen wird es nochmal ähnlich spätsommerlich wie heute mit Höchstwerten von 27 bis 33 Grad. Ab Mittwoch überquert uns eine Kaltfront mit Regen und Gewittern.
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3: 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Geblitzt wird gerade in Augsburg in der Berliner Allee und in Königsbrunn in der Egerländer Straße. Fehlt noch was? Staus und Blitzer könnt ihr uns gerne per WhatsApp zuschicken an die 0821 50 242 26. Alle Blitzer findet ihr auf radioaugsburg.de.
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1: Schauer und Wärmegewitter sind meistens schon wieder Geschichte. Der Himmel ist meist klar oder höchstens leicht bewölkt. Die Temperaturen sinken auf 17 bis 10 Grad. Morgen wird es nochmal ähnlich spätsommerlich wie heute mit Höchstwerten von 27 bis 33 Grad. Ab Mittwoch überquert uns eine Kaltfront mit Regen und Gewittern.
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2: 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Geblitzt wird gerade in Augsburg in der Berliner Allee und in Königsbrunn in der Egerländerstraße. Fehlt noch was? Staus und Blitzer könnt ihr uns gerne per WhatsApp zuschicken an die 0821 50 242 26. Alle Blitzer findet ihr auf radioaugsburg.de.
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1: Ich bin Florian Klaus. Der Bundestagsabgeordnete Sepp Müller will die CDU in Sachsen-Anhalt nach dem Debakel bei der Landtagswahl wieder nach vorne bringen. Er hat seine Kandidatur für den Landesvorsitz angekündigt, der im Spätherbst neu gewählt werden soll. Müller hat erst Kritik von Kanzler Merz auf sich gezogen, weil er bei einem Ergebnis wie diesem einen Regierungsauftrag für die AfD gesehen hat. Das war kurz vor der Wahl kein guter Zeitpunkt für diese Aussage, finden manche. Hessens Ministerpräsident Rhein hat nach dem AfD-Wahlsieg in Sachsen-Anhalt vor ähnlichen Entwicklungen auch in Westdeutschland gewarnt. Diese seien auch dort möglich, sagte er bei Welt TV. Für das schlechte Abschneiden der CDU sieht er auch die Bundespolitik verantwortlich. Die Berliner Kulisse habe den Wahlkampf überlagert, sagte er. Eine personelle Debatte über Kanzler Merz lehnte er ab. Russland hat alle Goethe-Institute im Land geschlossen und will auch das deutsche Generalkonsulat in Sankt Petersburg dicht machen. Das Außenministerium reagiert damit auf ähnliche Maßnahmen aus Deutschland. Thomas Bremser berichtet.
2: Es ist ein Ping-Pong-Spiel der Sanktionen, wie es offenbar üblich ist in der internationalen Politik. Die Bundesregierung hatte kürzlich das russische Haus in Berlin geschlossen und das russische Generalkonsulat in Bonn. Denn Kanzler Merz geht davon aus, dass Moskau hinter dem Drohnenangriff am Leipziger Flughafen steckt.
1: Der bosnisch-serbische Kriegsverbrecher Ratko Mladic ist in Belgrad mit staatlichen und militärischen Ehren beigesetzt worden. Mehrere tausend Menschen nahmen an der Zeremonie teil. Mladic war im August im Gefängnis von Den Haag gestorben. Er verbüßte dort eine lebenslange Haftstrafe wegen Völkermordes und Verbrechen gegen die Menschlichkeit. Die EU kritisierte die Ehrung und erklärte, die Verherrlichung von Kriegsverbrechern widerspreche europäischen Werten.
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1: Schauer- und Wärmegewitter sind meistens schon wieder Geschichte. Der Himmel ist meist klar oder höchstens leicht bewölkt. Die Temperaturen sinken auf 17 bis 10 Grad. Tagsüber wird es nochmal spätsommerlich warm mit Höchstwerten von 27 bis 33 Grad. Ab Mittwoch überquert uns eine Kaltfront mit Regen und Gewitter.
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3: 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Geblitzt wird gerade in Augsburg in der Berliner Allee und in Königsbrunn in der Egerländerstraße. Fehlt noch was? Staus und Blitzer könnt ihr uns gerne per WhatsApp zuschicken an die 0821 50 242 26. Alle Blitzer findet ihr auf radioaugsburg.de.
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1: Schauer und Wärmegewitter sind meistens schon wieder Geschichte. Der Himmel ist meist klar oder höchstens leicht bewölkt. Die Temperaturen sinken auf 17 bis 10 Grad. Tagsüber wird es nochmal spätsommerlich warm mit Höchstwerten von 27 bis 33 Grad. Ab Mittwoch überquert uns eine Kaltfront mit Regen und Gewittern.
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2: 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Geblitzt wird gerade in Augsburg in der Berliner Allee und in Königsbrunn in der Egerländerstraße. Fehlt noch was? Staus und Blitzer könnt ihr uns gerne per WhatsApp zuschicken an die 0821 50 242 26. Alle Blitzer findet ihr auf radioaugsburg.de.
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1: Ich bin Florian Klaus. Wie soll es nach der Landtagswahl in Sachsen-Anhalt weitergehen? Für die CDU dort ist eine Antwort darauf mit einer neuen Spitze. Im Spätherbst soll der Landesvorstand neu gewählt werden, hat der noch Landeschef Schulze angekündigt. Als möglicher Nachfolger hat sich schon der Vizechef der Unionsbundestagsfraktion Sepp Müller angeboten. Als künftigen Regierungschef in Sachsen-Anhalt hat das BSW einen überparteilichen Ministerpräsidenten ins Spiel gebracht. Dabei bleibt BSW-Gründerin Wagenknecht auch nach einer Absage von AfD-Chef Chrupalla. Zu einer möglichen Zusammenarbeit mit der Partei sagte sie im ZDF, dass sie mit jedem gemeinsame Politik mache, der Veränderungen durchsetzen wolle. Die AfD habe aber auch eine Reihe von Positionen, die das BSW nicht teile, sagte sie. In Sachen Pünktlichkeit ist es bei der Deutschen Bahn im August ein bisschen besser gelaufen als im Juli und Juni. Laut Bahn kamen gut 54% der Fernzüge ohne größere Verspätung ans Ziel. Damit verfehlt der Konzern sein eigenes Ziel aber weiter deutlich. Suita Sovali berichtet.
2: Die extreme Hitze hat die Bahn im August komplett ausgebremst. Die Technik machte immer wieder Probleme. Züge mussten an vielen Stellen langsamer fahren. Dann kamen noch die vielen Baustellen dazu. Unterm Strich lief es zwar ein bisschen besser als in den vorherigen Monaten, aber noch nicht gut genug. Bahnchefin Palla will, dass in diesem Jahr mindestens 6 von 10 Fernzügen pünktlich fahren.
1: Die deutschen Basketballerinnen stehen bei der Heim-WM in Berlin in der K.O.-Runde. Sie haben mit 83-58 gegen Mali gewonnen. Das nächste Spiel lässt nicht lange auf sich warten. Schon heute Abend geht es gegen Südkorea. In dem Duell entscheidet sich, wer im folgenden Viertelfinale gegen Belgien spielt.
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1: Schauer- und Wärmegewitter sind meistens schon wieder Geschichte. Der Himmel ist meist klar oder höchstens leicht bewölkt. Die Temperaturen sinken auf 17 bis 10 Grad. Tagsüber wird es nochmal spätsommerlich warm mit Höchstwerten von 27 bis 33 Grad. Ab Mittwoch überquert uns eine Kaltfront mit Regen und Gewittern.
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3: 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Geblitzt wird gerade in Augsburg in der Berliner Allee und in Königsbrunn in der Egerländer Straße. Fehlt noch was? Staus und Blitzer könnt ihr uns gerne per WhatsApp zuschicken an die 0821 50 242 26. Alle Blitzer findet ihr auf radioaugsburg.de.
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1: Schauer- und Wärmegewitter sind meistens schon wieder Geschichte. Der Himmel ist meist klar oder höchstens leicht bewölkt. Die Temperaturen sinken auf 17 bis 10 Grad. Tagsüber wird es nochmal spätsommerlich warm mit Höchstwerten von 27 bis 33 Grad. Ab Mittwoch überquert uns eine Kaltfront mit Regen und Gewittern.
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2: Rund um die Uhr, dank künstlicher Intelligenz. Geblitzt wird gerade in Augsburg in der Berliner Allee und in Königsbrunn in der Egerländerstraße. Fehlt noch was? Staus und Blitzer könnt ihr uns gerne per WhatsApp zuschicken an die 0821 50 242 26. Alle Blitzer findet ihr auf radioaugsburg.de.

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